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3: Ja, Anna hier für euch mit der Frage, war es ein Date oder doch einfach nur zwei Freunde und ein ganz, ganz netter Abend? Die Meinungen gehen da sauweit auseinander und ich bin auf eure gespannt. Hören wir alles gleich, jetzt erstmal Alex Warren mit Fever Dream. Schönen Mittwoch!

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0: War das wirklich ein Date? Eure Meinung ist gefragt. Hallo, Energy am Morgen ist an. Hier mit mir, Anna, guten Morgen und Jakob.
1: Hallo.
0: Ich bin ja auf einer Hochzeit gewesen und wurde von einem guten Kumpel, von einem guten Freund eingeladen als Begleitung. Ich habe das hier ganz normal im Radio erzählt und dann kam gleich, Anna, das war ein Date.
1: Safe.
0: Und ich habe gesagt, nein, man kann auch platonisch auf eine Hochzeit gehen.
1: Ja.
0: Jetzt haben wir euch mal gefragt.
2: Das ist ein Date. Das ist automatisch ein Date.
1: So.
3: Auch wenn es ein langjähriger Freund von dir ist, vielleicht war das ein erstes Zeichen von ihm. Und er wollte dir einfach mal signalisieren, dass da von seiner Seite aus mehr ist. Also ich würde definitiv mal drüber sprechen und ihr solltet auf jeden Fall abstecken, was daraus wird, beziehungsweise was dazwischen euch ist.
0: Ja, gar nichts.
1: Ja, sagst du jetzt. Aber habt ihr das besprochen, ob da gar nichts ist?
0: Naja, nee, ich finde, man kann doch ganz normal auf eine Hochzeit gehen. Ich finde das so blöde. Ja, es ist vielleicht ein bisschen was Emotionaleres, ein bisschen intimer Kreis, es ist vielleicht auch ein bisschen romantisch.
1: Aha.
0: Aber auf eine Hochzeit einladen kann man auch platonisch. Das heißt nicht gleich, dass es ein Date war.
1: Ja, also die Frage, ob beide das wollen.
0: Oh, was sagt ihr denn? Mit einem Kumpel auf eine Hochzeit gehen, war das wirklich ein Date? Ich hoffe, nein. Ruft an oder schickt eine WhatsApp.

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1: Spielen wir heute mit der lieben Christine. Hi.
2: Hallo.
1: Hier ist die Anna für dich und das ist dein Buchstabe.
0: T.
1: Du hast 30 Sekunden Zeit, brauchst 5 richtige. Sollte dir Christine mal zu einer Kategorie nichts einfallen, gar kein Problem, dann sagst du einfach schnell weiter und ich überlege mir eine neue, okay?
2: Genau, so machen wir das.
1: Perfekt, dann starten deine 30 Sekunden jetzt. Ein Objekt aus der Schule mit T.
2: Eine Tasse?
1: Ja. Von mir. Klar, das machst du am Wochenende.
2: Tanzen?
1: Kannst du im Verein machen?
2: Durch Tennis spielen?
1: Sehr gut. Ein Grund zum Ex zurückzugehen?
2: Oh Gott. Eine Tassensucht?
1: Was?
2: Eine Tassensucht, weil er so viele Tassen hat.
1: Okay, und kommt in den Kühlschrank?
2: Eine Teewurst.
1: Ja. Sehr gut, eine Tassensucht, weil er zu viele Tassen hat. Ja, okay, wenn kein Platz mehr da ist, dann kann man sich schon mal trennen.
2: Oh Mann, ey, mir ist echt mit Tee bei der Kategorie nichts eingefallen. Aber ja, ist mal ein außergewöhnlicher.
1: Ist nicht schlimm, ist auf jeden Fall kreativ. Und herzlichen Glückwunsch, Christine, du hast gewonnen.
2: Super, ich freue mich total.
1: Kein leichter Buchstabe, dann gibt es ja hier auch so ein bisschen eine Drucksituation, ne? Mit den 30 Sekunden. Ich verstehe das ja auch. Ihr wollt mal mit uns zocken, dann jetzt anmelden auf energy.de.

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1: Einen wunderschönen guten Morgen. Jakob, lass uns mal kurz sortieren, was ist heute wichtig?
2: Ja, großes Thema ist ja im Moment bei uns in Berlin und bundesweit das mit dieser Zuckersteuer. Die soll vielleicht nochmal ausgeweitet werden. Könnte sein, dass auch sowas wie ein Smoothie, alkoholfreies Bier oder auch ein Softdrink nur mit Süßstoff bald mehr kosten wird. Da gibt es inzwischen auch ganz viel Kritik zu, vor allem in der Union. Einige Politiker haben schon gemeint, das wollen sie so nicht mitmachen. Dann ist das Stadtbad Schöneberg ja jetzt richtig schön neu gemacht worden und sollte eigentlich auch heute wieder aufmachen. Das wird aber nichts, denn man hat Risse im Putz gefunden bei den Fenstern. Das muss jetzt nochmal neu gemacht werden, könnte dann erst Mitte nächsten Monats durch sein. Und nicht wundern, wenn Insta und TikTok ab heute bei euch wieder voll sind mit irgendwelchen Gaming-Sachen, denn es ist ja jetzt wieder Spielemesse Gamescom in Köln. Da werden bis Sonntag hunderttausende Leute unterwegs sein. Viele Inhalte zu den neuen Games und Events werden aber natürlich auch gestreamt. Also ist ja gar nicht schlimm, wenn ihr keine Zeit habt oder kein Ticket bekommen habt, um da selber hinzugehen.
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1: Ja, Anna hier für euch. Hi, und wir sprechen über einen Umzug, über eine sehr kuriose Diät und über einen Lachflash, mit dem keiner gerechnet hat. Was da los ist, hört ihr alles gleich. Jetzt gibt's erstmal Musik für euren Mittwoch zum Weiterwachwerden. Jack Gola hier auf Energy. Morning.

Zug, eine Pizza-Diät und ein Lachflash. Darum geht's jetzt hier. Schön, dass ihr mit dabei seid. Hallo, Energy am Morgens an mit mir, Anna. Guten Morgen. Und hier sind drei Meldungen von unseren Lieblingsstars. Harry und Meghan ziehen angeblich zurück nach Großbritannien. Das neueste Gerücht ist, sie haben ein Anwesen in der Nähe von den Beckhams gekauft. Benny Blanco, der Ehemann von Selena Gomez, hat gerade eine Pizza-Diät probiert. Das habe ich ja noch nie gehört. Spannend. Er hat uns auf Social Media mitgenommen. 5 Tage, jeden Tag eine Pizza. Und angeblich hat er 2 Kilo verloren. Ob das so gesund ist, weiß ich nicht. Und Energy Star Sarah Larsson hat einen Lachflash auf der Bühne bekommen. I create summertime us. Und herzlich kann man lachen. Sie macht eine Art Hebefigur auf der Bühne und Fans haben das jetzt einfach nachgemacht. Und da war sie halt mega überrumpelt, fand das mega lustig und hat sie halt komplett aus dem Konzept gebracht. Lieben wir absolut.

Hallo, Anna hier für euch. Schön, dass ihr dabei seid. Energy am Morgen ist an mit immer den besten neuen Hits. Und ja, immer die besten neuen Hits kriegt ihr jetzt auch hier. Ganz neue Musik habe ich von Topic. Und aufgepasst, jetzt wird's französisch. Carte Blanche, Lucky Ones heißt das Ding. Und der Song war ursprünglich überhaupt kein Dance-Track. Also war gar nicht geplant, sondern Carte Blanche haben den halt geschrieben als normalen Band-Song. Und dann kam Topic und meinte, das klingt doch nach einer elektronischen Produktion. Da kann ich doch noch meinen Spice, meinen Glitzer irgendwie dazu tun. Und rausgekommen ist Lucky Ones. Richtig gutes neues Ding jetzt hier für euch auf Energy.

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1: Mit Jakob, das Top-Thema ist heute.
2: Na, dass dieses Jahr ja diese Extrasteuer für zuckerhaltige Getränke kommen soll. Das soll jetzt aber vielleicht nicht nur für super süße Softdrinks gelten. Die neue Idee im Bundesfinanzministerium ist ja, auch Säfte, Smoothies und Milchalternativen, also sowas wie Haferdrinks, werden teurer. Denn da ist ja teilweise auch gut was an Zucker drin. Und auch Softdrinks nur mit Süßstoff will man teurer machen. Da gibt es aber direkt Kritik von Rainer Holznagel vom Bund der Steuerzahler. Er sagt beim Sender Welt, das hat dann aber gar nichts mehr mit der ersten Idee der Zuckersteuer zu tun.
3: Am Anfang stand Prävention, Gesundheitsvorsorge, Kinder sollen geschützt werden und jetzt haben wir eine Steuer. Und es geht eben nicht darum, die Gesundheit der Menschen zu schützen oder präventiv zu sein oder die Krankenkassenbeiträge zu stützen. Es geht um noch mehr Geld.
2: Einige Politiker der Union haben auch schon gemeint, die Zuckersteuer noch mal ausweiten. Das will man so nicht mitmachen. Zwischen Kanada und den USA gibt es ja gerade einen neuen Handelsstreit. Beide Seiten haben jetzt gegenseitig neue Zölle beschlossen. US-Präsident Trump hat aber noch einen draufgesetzt. Er hat jetzt vorgeschlagen, dass man den Ontario-See zwischen den beiden Ländern umbenennen sollte. Trump würde gern, dass der See künftig Lake America, also Amerika-See, heißt. Und in Köln geht heute die Spielemesse Gamescom wieder los. Da werden einfach mal 700 Games für Computer, Konsole oder Handys und Tablets gezeigt. Bernhard Rohleder ist vom Digitalverband Bitkom und der hat mir gesagt, Gamer geben auch immer mehr Geld aus.
4: Im Schnitt 334 Euro pro Jahr. Manche ein bisschen weniger, aber einige auch sehr viel mehr. 4% der Gamer geben mehr als 1000 Euro im Jahr für die Spiele aus. Hinzu kommen natürlich noch die Kosten für Spielkonsolen etc. Also das ist richtig viel Geld.
2: Ja, auch die Technik für Games wird gerade immer teurer. Hat unter anderem damit zu tun, dass viel für die KI-Rechenzentren gebraucht wird.
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1: Ja, die Anna hier für euch. Schön, dass ihr mit dabei seid. Und wir feiern gleich einen Song. Der kam 2005 raus, ist also 21 Jahre alt und hat jetzt absolutes Revival. Selbst die Sängerin kann es nicht fassen und wird unfassbar emotional. Um was es genau geht, hört ihr gleich jetzt erst.

0: Dieser Song ist 21 Jahre alt und jetzt gibt's ein absolutes Revival. Schön, dass ihr mit dabei seid. Hallo Energy, am Morgen ist an, hier mit mir, Anna, guten Morgen. Und ich habe gute Nachrichten von der Hauptstadtband überhaupt. Wir sind Helden. Wir kennen alle diesen Song hier.
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0: Hier an Blind von Wir sind Helden erschien im Jahr 2005 und feiert jetzt ein absolutes Revival. Gerade hört man diesen Song überall, ist auch zurückgekehrt einfach in den deutschen Singlecharts und Sängerin Jule Holofernes hat sich auf TikTok bedankt und ist mega gerührt. Hört mal.
2: Und vielen, vielen Dank für die vielen wunderschönen Coverversionen und die Tänzchen und alles, die Hommagen. Es erfreut mich extrem.
0: Oh. Ey, die ist ja richtig emotional und richtig berührt, aber ich kann das schon nachvollziehen. Dann bringst du 2005 irgendwie einen Song raus. Jetzt haben wir 2026, 11 Jahre später, geht der nochmal komplett viral los in den deutschen Charts. Fantastisch, aber ist auch ein Banger. Und nicht vergessen, genau diese Musik gibt es im Energy 2000er Hitstream in der Energy App. Schön zum Reinhören und komplett kostenlos. Yeah.

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1: Wunderschönen guten Morgen wünschen wir euch, Energy am Morgens. An mit mir, Anna, guten Morgen und Jakob.
2: Hallo.
1: Der hat eine Behauptung, wir müssen rätseln, ja, Fakt oder Fake?
2: Mit monotonen Nebengeräuschen, sowas wie, weiß ich nicht, Wasser oder weißes Rauschen, kann man besser schlafen. Fakt oder Fake?
1: Na, ich würde jetzt mal sagen, das ist ein Fakt, weil wir haben ja eine Kollegin, liebe Grüße an Pia, die schläft ja immer mit weißem Rauschen ein, also einfach so ein
2: So wie so ein Föhn oder so ein,
1: Genau, im Föhn gibt es auch ganz viel. Also ich fände es ja furchtbar, wenn dann vielleicht ein Hörbuch, aber ich glaube, das machen viele Leute. Ich sage immer, es ist ein Fakt, es lenkt irgendwie die Gedanken ab oder so.
2: Also, mit monotonen Nebengeräuschen kann man besser schlafen, ist ein...
3: Fake.
2: Oh. Nee, neue Forschung sagt, das kann uns im Schnitt 19 Minuten Schlaf pro Nacht kosten.
1: Ei.
2: Und das kann dazu führen, dass man depressiv oder aggressiv wird.
1: Oh Gott, das sollten wir mal unserer Kollegin sagen.
2: Jetzt weiß ich, warum Pia so aggressiv manchmal ist.
1: Also dann doch lieber mit Energy einschlafen oder jetzt auch aufwachen.
2: So.
1: Ellie Goulding, Love Me Like You Do auf Energy. Immer die besten neuen Hits. Ja.

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9: Dann schauen wir mal gemeinsam aufs Berliner Wetter. Wir starten rein in den Mittwoch mit aktuell immerhin schon 14 Grad. Und wird nachher auch richtig schön. Wir kriegen heute 24, 25 Grad und im Laufe der Woche wird es noch wärmer. Gerade Richtung Freitag sehe ich hier 28, wenn nicht sogar bis zu 30 Grad.
10: Oh, das ist toll.
9: Auf den Berliner Straßen habe ich auch Good News. Da ist bisher nicht viel los, außer Köpenick-Lineker Straße. Ist zwischen Malua und Grünauer Straße in beiden Richtungen gesperrt. Bis Freitag werden da irgendwie Fahrbahnschäden beseitigt. Da kommt ihr nicht lang, wisst ihr Bescheid. Und Jakob, großes Thema ist ja gerade mal wieder die Zuckersteuer, denn die könnte ja jetzt auch für Zero-Getränke kommen.
10: Und damit könnten eben auch Getränke ganz ohne Zucker teurer werden. Das können so um die 26 Cent den Liter werden. Ramona Pop ist von der Verbraucherzentrale und sie findet es in der ARD eigentlich ganz gut.
11: Es macht auch Sinn, auch Süßstoffe einzubeziehen, weil es ja darum geht, diese Süßprägung, dieses Übersüße an Geschmack, was in Getränken da ist, dass man das halt eben tatsächlich reduziert. Und darum geht es uns auch. Es geht nicht darum, Geld für den Finanzminister reinzuholen.
10: Ja, viele Leute in der Union wollen das aber so nie mitmachen. Denn bei den neuen Plänen zur Zuckersteuer würden dir dann auch Säfte oder zum Beispiel alkoholfreies Bier teurer werden. Da gibt es ja seit vorgestern wieder den Wahl-O-Mat bei uns in Berlin. Könnt ihr euch anschauen, mit welcher Partei ihr am besten matcht. Viele Parteien kritisieren jetzt aber, was da so für Fragen und Themen ausgewählt worden sind. Die Morgenpost schreibt, vor allem die kleinen Parteien, aber auch die Grünen und die AfD meckern. Die Landeszentrale für politische Bildung hat nur gemeint, das ist halt leider so, man kann ja in so einem kurzen Check auch nicht alles abfragen.
9: Ja.
10: Und die nächsten Tage wird wieder viel über Gaming gesprochen, weil ja die Messe Gamescom in Köln losgeht. Bernhard Rohleder ist vom Digitalverband Bitkom und der hat mir gesagt, Gaming ist bei uns inzwischen voll Mainstream.
12: Letztlich kann man sagen, dass die Spiele in der Mitte der Gesellschaft angekommen sind. Es spielen in Deutschland 55-56% der Bevölkerung. Das sind mehr als 40 Millionen Menschen in Deutschland, genauso viele Frauen wie Männer und im Übrigen auch zunehmend ältere Menschen von den über 65-Jährigen spielen auch etwa jede und jeder Vierte.
10: Ja, die Gaming-Branche bei uns in Deutschland, die soll auch noch mehr gefördert werden. Der Kölner Stadtanzeiger berichtet, dieses und nächstes Jahr gibt es 120 Millionen Euro, also super. Und alle Infos rund um die Gamescom, die habe ich auch gleich noch.
9: Jakob, wie viele Stunden in der Stunde würdest du, wie viele Stunden in der Woche würdest du sagen, zockst du als Familienvater?
10: Na, es war mal mehr, aber ich würde sagen, so, ja, über den Daumen gepeilt, so 5-6 Stunden die Woche kommt schon hin.
9: Oh, das ist schon viel.
10: Ja, stark, eine Stunde pro stark. Tag. Ja.
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9: Ja, Anna hier für euch. Schönen guten Morgen. Wir zocken gleich zusammen. Heute startet ja die Gamescom, die Messe für Computerspiele. Und mit welchem Besuch keiner gerechnet hat, das besprechen wir alles nach Milo. Jetzt gibt's erstmal eine Runde Shakira und Burna Boy. Ein Sommersong 2026. Die.

0: Zocken mit dem Bundespräsidenten. Darum geht's jetzt hier. Hallo, Energy am Morgen ist an mit mir, Anna, guten Morgen und Jakob.
1: Hallo.
0: Heute geht ja die Gamescom los. Da habe ich ja gar keine Ahnung von, muss ich ja transparent sagen. Das ist ja die Messe für Computerspiele und es gibt einen Rekord, Jakob.
1: Und zwar direkt mehrere. Also wir haben so viele Aussteller wie noch nie auf der Messe mit dabei. Mhm. So viele Games wie noch nie zuvor. Es werden über, pass auf, 700 neue Spiele vorgestellt.
0: Wow.
1: Über die Hälfte davon auch im Indie-Bereich. Also diese kleinen, bunten, teilweise kurzen Spiele.
0: Okay.
1: Letztes Jahr waren fast 400.000 Besucher da und das will man natürlich dieses Jahr dann auch nochmal toppen.
0: Ja, also das Einzige, was ich gezockt habe, war Hogwarts Legacy.
1: Ja,
0: ich weiß
1: ist
0: nicht, ob
1: ein
0: das
1: Anfang.
0: Schon eins zocken geht. Und
1: doch,
0: Sims
1: doch.
0: Natürlich. Ich habe viele Häuser gebaut und viele Ex-Freunde töten lassen.
1: Im Pool nehme ich
0: Im
1: an.
0: Im Pool.
1: Ja,
0: also keine Ahnung, habe ich wirklich vom Zocken, aber irgendwie immer mehr Leute interessieren sich ja dafür.
1: Ja, also schätzungsweise zocken 40 Millionen Menschen bei uns in Deutschland regelmäßig.
0: Mhm.
1: Die Branche, die sorgt auch für mehr Jobs und Geld, eben weil viele Leute auch immer mehr dafür ausgeben, teilweise über 300 Euro im Jahr. Und deswegen mischt auch die Politik mit, also zur Eröffnung. Heute kommt Vizekanzler Lars Klingbeil und morgen schaut dann sogar unser Bundespräsident Frank-Walter Steinmeier
0: mal
1: vorbei.
0: Okay.
1: Bin gespannt, wie der
0: zockt. Kann ich mir vorstellen. Wirst du irgendwie da auch mit dir ein neues Spiel mal angucken, Jakob? Freust du dich schon auf irgendwas? Ist doch was im November, was rauskommt, oder?
1: Das ist dieses GTA 6.
0: Oh, ja, das höre ich ja seit Monaten.
1: Ja.
0: Ich bin gespannt. Wir kriegen heute noch Besuch, besser als zocken. Energy Star Malik Harris kommt live vorbei ins Studio. Hört ihr ab 7 hier in der Show. Und jetzt erstmal Musik One Republic mit Need Your Love.

6.40 Uhr haben wir es genau. Schönsten guten Morgen, Berlin. Und da haben wir natürlich immer die besten und Hits für euch. Weiter geht's mit einer meiner absoluten Lieblingskünstlerin, Olivia Rodrigo mit Drop Dead. Und bei Drop Dead denkt man natürlich erstmal an Herzschmerzen. Dafür ist sie ja bekannt, irgendwie ein ziemlich böser Trennungssong. Aber nein, es ist diesmal genau das Gegenteil. Sie beschreibt so ein verrücktes Gefühl, wenn man jemandes gerade das erste Mal kennenlernt und plötzlich denkt, oh mein Gott, das ist unsere Liebesgeschichte. Wir passen doch perfekt zusammen. Wir haben das perfekte erste Date. Und da kann ich irgendwie nicht so viel mitreden. Ich hatte schon schöne Dates, aber ich wüsste jetzt nicht, wenn mich jemand fragt, was war das perfekte erste Date, ob ich sowas jemals mal hatte. Naja, vielleicht kommt's noch und ich werde berichten. Drop Dead jetzt hier auf Energy.

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0: Na, aber schön, dass ihr mit dabei seid. Energy am Morgen ist an. Hier mit mir, Anna, guten Morgen. Und wir haben sehr gute Nachrichten für die deutschen Kinos. Passt auf, im ersten Halbjahr 2026 wurden so viele Tickets verkauft, wie zuletzt vor der Corona-Pandemie. Das ist natürlich eine super Nachricht. 47,5 Millionen Kinotickets wurden von Januar bis Juni verkauft. Und die beliebtesten Filme waren einmal Der Teufel trägt Prada 2, habe ich auch gesehen, sehr schön. Das Biopic über Michael Jackson und auf Platz 1 der Super Mario Galaxy Film. Ich bin dieses Jahr auch, glaube ich, schon 4-5 Mal im Kino gewesen und freue mich jetzt alleine auch im Oktober. Da kommt so ein toller Film raus. Die Fortsetzung von Das perfekte Geheimnis. Irgendwie der perfekte Urlaub, ne? Mit Frederik Lau, Elias Mbarek. Da bin ich schon sehr gespannt drauf. Und apropos Filme, die neuesten Filme und News bekommt ihr natürlich auch immer bei uns. 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Jetzt erstmal eine Runde Paul Monkey und The Palm Tree Boy. Afghazi gibt's hier auf Energy.
2: Ja.

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4: Ja, und heute mal ein bisschen anders. Also Anna hier für euch, Jakob auch ganz normal. Ben aber immer noch im Urlaub, deswegen heute Wetterfee Malik Harris bei mir.
5: Oh Gott.
4: Du bist jetzt verantwortlich für das Wetter. Wie wird's denn heute,
5: oh,
4: Berlin?
5: Nein. Okay, ich probiere es mal. Also ich komme ja gerade von draußen, deswegen erstmal so Erfahrungsbericht. Alles ohne Gewehr. Es ist ganz angenehm eigentlich. Ich würde mal so schätzen, ja, so 15 Grad hat sich so angefühlt. Es regnet nicht, keine Wolken. Es sieht richtig schön aus oben, auch der Himmel und so weiter, tolle Farben. Die Entwicklung des heutigen Tages. Hier steht jetzt vor mir ungefähr 25 Grad. Das kann ich mir auch gut vorstellen, dass sich das noch dahin entwickelt.
6: Top.
5: Sonnig. Ein paar Wolken-Emojis hier sind zu sehen. Deswegen wird es vielleicht auch noch ein bisschen wölkig. Heute Abend Mond.
4: Ja.
5: Genau.
4: Also wird okay der Tag.
5: Ja, wird gut. Ihr könnt alle draußen planen.
4: Dann schauen wir noch gemeinsam auf die Berliner Straßen. Da steht dann nur Prenzlauer Berg auf der Eberswalder Straße und in Moabit auf der Invalidenstraße. Ansonsten alles schicki, kommt gut an. Und dann soll ja bei uns eine Zuckersteuer für Getränke kommen. So richtig durch ist das alles aber noch nicht, oder Jakob?
6: Ja, denn jetzt gibt es eine neue Idee dazu. Einfach die Steuer für noch mehr Getränke bringen. Auch für Smoothies oder alkoholfreies Bier. Denn da ist ja auch Zucker drin. Und die Idee ist, wenn die Getränke teurer werden, dann steigen wir eher auf was Gesünderes um. Sowas ist aber Quatsch, sagt FDP-Chef Kubicki beim Sender Welt.
7: Es gibt unheimlich viele gefährliche Sportarten und da erheben wir auch keine Steuer drauf. Dass jeder Mensch kann sich entscheiden, was er machen will. Aber hier trifft es insbesondere diejenigen, die viel Geld für den Konsum ausgeben müssen, die schwer ausweichen können. Und es trifft die Gastronomie, der es ohnehin schon nicht so gut geht.
6: Ja, und was auch noch kommen soll, Zuckersteuer auf Getränke nur mit Süßstoff, auch wenn da gar kein Zucker drin ist, damit wir uns auch nicht an so einen süßen Geschmack gewöhnen. Dann ist das Stadtbad Schöneberg ja richtig neu gemacht worden, richtig schön und sollte heute eigentlich auch wieder aufmachen. Es wird aber nichts, denn man hat Risse im Putz gefunden bei den Fenstern. Das muss jetzt nochmal alles neu gemacht werden, könnte dann erst Mitte nächsten Monats alles durch sein. Dann gibt es aber auch direkt ein neues Highlight, denn den Imbiss im Bad hat was ganz Bekanntes übernommen, Risa Chicken nämlich. Das heißt, da gibt es dann künftig auch was Leckeres zu futtern. Und dann sind bis Sonntag jetzt hunderttausende Nerds und Gaming-Fans in Köln unterwegs, denn es ist Gamescom. Viele werden sich dann auch wieder als ihre Lieblingshelden und Figuren aus Spielen verkleiden, nämlich beim Cosplay. Natascha Köhler ist Expertin in dem Bereich und die hat beim RBB immer erklärt, was da eigentlich der Reiz so für die Leute dran ist.
8: Manche ziehen sich das an, weil sie sich wohlfühlen mit diesem Charakter, mit der Rolle, auch mit den auch emotionalen Zusammenhängen. Es gibt Charaktere, die haben natürlich eine gewisse Leidensgeschichte, eine gewisse Hero-Geschichte und das ist ja die Emotion, die man dann darin verkörpert, wenn man diesen Charakter dann ist.
6: Ja, und die meisten Cosplayer machen aber auch ihre Kostüme natürlich komplett selber und das gehört ja zu dem ganzen Thema auch noch dazu.
4: So, Gamescom hat jetzt gestartet. Malik Harris, wie sieht's bei dir aus? Zockst du auch?
5: Ja, tatsächlich, aber ich bin so ein Alter, ich spiele so Sportspiele. Da kann man sich jetzt nicht super cool auf der Gamescom verkleiden, leider. Außer man zieht irgendwie ein Fußballtrikot
4: also FIFA
5: an.
4: Und
5: ja,
4: so.
5: Ja, genau. Ja.
4: Ah, okay.
5: Ja, das ist leider langweilig. Eigentlich müsste man irgendwas so Legend of Zelda oder so,
6: Stimmt.
5: wo man so richtig cool aussieht, aber da bin ich leider.
4: Das klang jetzt nur nach Fremdwörtern. Ich habe keine Ahnung.
5: Kennst du nicht Legend of Zelda? Oh boy.
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4: Ja, hallo, die Anna hier für euch und ich bin nicht alleine. Kollege Ben ist im Urlaub, deswegen habe ich mir heute Verstärkung gesucht. Melly Karras ist heute da, hallo.
5: Hallo, grüß dich. Hi.
4: Schön, dass du da bist.
5: Ja,
4: und
5: freu mich.
4: Wir haben viel vor heute Morgen. Als erstes reden wir über Jungfrauen. Hört ihr alles nach? Kamerad, jetzt erstmal eine Runde Jack-Style mit Turn the Lights Off hier auf Energy. 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
0: Energy am Morgen ist an, hier mit mir, Anna, guten Morgen. Normalerweise ja auch mit Kollege Ben. Der ist aber mal wieder im Urlaub und deswegen ist Malik Harris hier. Hallo.
2: Hi, grüß dich.
0: Und das ist ja eine ganz besondere Woche für dich, weil Geburtstagswoche. Du hast ja auch Geburtstag.
2: Ja.
0: Wie stehst du denn zur Astrologie? Weil man nennt mich ja auch ein bisschen Astronaut. Ich bin schon sehr abgedreht spirituell.
2: Oh, okay, du bist voll im Game. Okay, ja, ich bin so halb. Meine Freundin ist tatsächlich auch voll drin.
0: Ja.
2: Und versucht mich da immer so ein bisschen zu überzeugen. Ich bin noch nicht so ganz da, aber vielleicht gelingt es dir.
0: Okay, pass auf. Also, du bist ja Sternzeichen Jungfrau und jetzt habe ich mal geguckt, was bringt denn eigentlich dein Sternzeichen jetzt fürs neue Lebensjahr? Also, der Rest von 2026 steht bei Jungfrauen ziemlich unter dem Stichwort Veränderung. Jungfrauen lieben normalerweise, ist nicht 100%, aber schon, sie sind sehr strukturiert, wollen gerne wissen, wo die Reise hingeht und denken vielleicht auch mal 3 Schritte so ein bisschen mehr im Voraus. Und dieses Jahr sagt dann eher, vertrauen ein bisschen mehr darauf, was kommt. Also gerade beruflich können sich neue Ideen, neue Kontakte oder Möglichkeiten noch in den Monaten ergeben, mit denen du vielleicht auch gar nicht so gerechnet hast. Wichtig ist, nicht immer alles gleich zu zerdenken und so zu zerkopfen, sondern einfach mal machen, wie
2: geil,
0: man so schön sagt.
2: Machen.
0: Und gleichzeitig gibt es zum Jahresende, geht es sehr stark darum, ehrlich mit den eigenen Bedürfnissen zu werden. Also was möchte ich wirklich? Was passt noch zu mir? Und was mache ich vielleicht nur, weil ich es schon immer so gemacht habe? Also
2: wow,
0: so Routine auch ein bisschen brechen. Also für dein neues Lebensjahr wäre meine Astro-Anna-Prognose weniger alles perfekt planen und mehr einfach mal vertrauen und schauen, wo die Reise so hingeht.
2: Boah, finde ich richtig gut. Okay, ich versuche es zu beherzigen. Tatsächlich trifft das auch alles sehr, sehr gut zu.
0: Also ja,
2: ich bin jemand, ja, obwohl ja mein ganzer Job sozusagen mit Musik und so ist natürlich alles immer ein bisschen chaotisch und so.
0: Ja.
2: Aber grundsätzlich bin ich schon so ein Typ, der gerne so Ordnung hat und seine Sachen so ein bisschen vorausplant. Gelingt mir nicht immer und dann kriege ich immer schnell so die Krise und bin so ein verkopfter Typ auch.
0: Ja.
2: Deswegen ist das ganz gut. Alles, was du gerade gesagt hast, dachte ich mir, das müsste ich mir eh mal vornehmen. Deswegen ja, perfekt.
0: Jetzt für die letzten Monate und zum Start quasi in ein neues Lebensjahr.
2: Ich behalte im Hinterkopf.
0: Malik Harris heute bei uns und warum wir heute übers Zocken auch noch sprechen müssen, das hört ihr alles noch vor 8. Jetzt wird es erstmal so ein bisschen jessiger. Olivia Dean mit So Easy auf Energy. 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
1: Guten Morgen, spielen wir heute mit der lieben Anna. Hallo, hier ist die Anna für dich.
2: Hallo.
1: Hallo Anna, das passt ja sehr gut, wir beide. Und das wird jetzt hier dein Buchstabe sein. Aufgepasst.
0: S.
1: S wie Schwein, Sahne. Du hast 30 Sekunden Zeit, brauchst 5 richtige. Sollte dir mal zu einer Kategorie nichts einfallen, dann sag einfach schnell weiter und ich überleg mir eine neue, okay?
2: Okay, ich gebe mein Bestes.
1: Okay, Anna, dann deine 30 Sekunden laufen ab jetzt. Eine Superkraft mit S.
2: Schweben.
1: Eine Teesorte mit S.
2: Warte.
1: Etwas am Himmel.
2: Stern.
1: Was?
2: Stern.
1: Ja, ein Stern, sehr gut. Macht man beim ersten Date? Eine Geschmacksrichtung.
2: Schweizer Käse.
1: Ja, ein Trennungsgrund.
2: Stinkefüße.
1: Und komm, eine Charaktereigenschaft mit S brauche ich noch.
2: Stur.
1: Stur, sehr gut. Anna, du hast gewonnen. Herzlichen Glückwunsch.
2: Ich freue mich so. Ich will die ganze Zeit unbedingt zu Niall gehen. Ich hoffe.
1: Ja, du gewinnst genau Tickets für Niall Horan. 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Am 8. Oktober ist er in der Uber Arena auf seiner The Dinner Party Live on Tour und du gehst hin. Ganz viel Spaß.
2: Und ich freue mich so. Ich bin so ein riesen One Direction Fan, deswegen.
1: Ja, das war ein bisschen holprig. Ich muss aber sagen, ich hatte ein bisschen Sympathie. Sie heißt Anna, ich heiße Anna. Da habe ich ihr noch ein paar Sekunden geschenkt. Ihr wollt auch mal mit uns zocken? Dann jetzt einfach anmelden. 030 26 12345 und klärt euch auch Tickets für Niall Horan, präsentiert von Energy.

0: wieder morgens an. Hallo, hier natürlich mit mir, Anna. Guten Morgen. Normalerweise ja auch mit Kollege Ben. Der Alte ist mal wieder im Urlaub. Unfassbar. Deswegen habe ich mir einen Gast eingeladen. Malik Harris heute live hier, richtig schön. Und heute geht ja auch die Gamescom los in Köln. Das ist ja die Computerspielmesse, habe ich mir sagen lassen. Malik, wie viel zockst du? Was ist dein Lieblingsgame?
1: Tatsächlich bin ich so ein alter Langweiler. Ich spiele ganz viel so FIFA und auch nicht online. Ich habe mal früher so viel Online-Spiele gespielt und gemerkt, dass ich das einfach viel zu krass anstrengend finde, so, weil ich da immer so aggro werde und so. Deswegen habe ich gesagt, ich bin so die ganze Zeit offline und spiele einfach so vor mich hin irgendwelche Sachen, die überhaupt keinen Wert haben sozusagen.
0: Ja.
1: Ja, deswegen bin ich bei der Gamescom. Ich glaube, ich würde direkt wieder rausfliegen.
0: Ah, okay, also nur so in diese Sportrichtung, weil ich habe ja gehört, das habe ich jetzt die ganze Woche und auch die ganzen letzten Monate gelernt, irgendwas im November, einen Tag soll man sich frei halten, weil da kommt GTA 6.
1: So,
0: ich
1: ja,
0: weiß
1: gut,
0: nicht mal,
1: klar.
0: Was das ist.
1: Was? Nein, ernsthaft? Ja,
0: was
1: gut.
0: Soll das sein?
1: Ich gehe wieder. Ciao. Sag mal, GTA 6, das ist der größte Feiertag des Jahres.
0: Aber ist das nicht so ein Ballerspiel?
1: Nee, das kommt drauf an, wie man es spielt. Man kann ja da auch einfach rumlaufen und sich die Szenerien
0: hast
1: angucken.
0: Hast du gerade gesagt, der größte Feiertag des Jahres, GTA 6?
1: Ja, okay, ich hab's falsch gesagt, der größte Feiertag der letzten 10 Jahre.
0: Ihr spinnt alle. Was heute noch so wichtig ist, gibt's gleich im Energy Update.
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0: Und es ist das Summer Closing 2026 mit dem Star einer ganzen Hausgeneration. Hi, Energy am Morgens an. Klar, hier mit mir, Anna. 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
0: Ja, und mit mir Anna. Jakob ist da. Normalerweise Hi. Mit Ben, der ist im Urlaub. Deswegen heute Malik Harris.
1: Hallo.
0: Du machst heute auch das Wetter. Habe ich jetzt einfach beschlossen. Wie wird's denn heute?
1: Okay, ich versuche mich kurz zu halten. Also, das Wetter heute. Ich komme gerade von draußen. Da war es sehr angenehm. Ich würde mal 15 Grad schätzen. Ich sehe es vor mir nicht. Deswegen muss ich jetzt aus Gefühl gehen. Ja. Ich sag mal so 15 Grad ungefähr. Sehr schön, sonnig, alles entspannt. Und im Laufe des Tages hier steht ungefähr 25 Grad, sonnig, paar Wolken, bisschen Wind, wenn ich dieses Symbol richtig verstehe. Ich bin nicht ganz sicher. Checkt einfach selber, wie es sich anfühlt für euch auch. Aber das wäre mal von mir so ungefähr, ohne Gewehr.
0: Okay, also angenehm
1: ja,
0: erstmal.
1: Ja, voll angenehm, also da entspannt, ja.
0: Schauen wir noch gemeinsam auf die Berliner Straßen. Da steht ihr einmal in Köpenick, Rudolf-Rühl-Allee, in Marzahn auf der Landsberger-Allee und Stadtring Richtung Wedding. Aha, auch da ein bisschen stockender Verkehr zwischen Beckstraße und Schmargendorf. Und Jakob, im Moment gibt es ja bei uns in Berlin und bundesweit eine große Frage. Sollte die neue Zuckersteuer auch für Getränke kommen, wo nur Süßstoff drin ist?
13: Denn es gibt ja gerade die Idee, dass die geplante Zuckersteuer nochmal ausgeweitet wird. Könnte dann übrigens nicht nur Zero- und Light-Produkte betreffen, sondern auch noch sowas wie Smoothies oder Säfte. Mhm. Eigentlich sollte die Steuer ja nur mal für richtig ungesunde Getränke kommen, damit wir die nicht mehr kaufen. Deswegen hat Ramona Popp von der Verbraucherzentrale auch in der ARD gemeint, ist jetzt nicht so super begeistert.
14: Gesundheitsförderung und im Übrigen auch nicht mit Zuckergeschmack voll zu kleistern, das ist das, was wir uns erhoffen und eben nicht, dass der Staat Mehreinnahmen hat. Wenn es allerdings zu Mehreinnahmen kommt, sollten diese auch in die Gesundheitsförderung und Prävention gesteckt werden und nicht einfach im Haushaltsloch verschwinden.
13: Ja, das war ja auch mal die eigentliche Idee, dass man quasi damit auch irgendwie unsere Krankenkassen mitfinanziert. Dann haben wir ja erst am Wochenende wieder ein großes Event bei uns in Berlin gehabt, das Tefeld-Festival. Und unser Senat will jetzt dafür sorgen, dass noch mehr Leute Lust drauf haben, hier bei uns neue Events zu planen. Der Tagesspiegel schreibt, man will eine Servicestelle schaffen und da bekommt man dann künftig Hilfe bei den ganzen Anträgen und was man bei so einem großen Event eben noch alles beachten muss. Mhm. Und dann haben wir heute schon gehört, Gaming bei uns in Deutschland wird immer größer, immer mehr Menschen zocken und Bernhard Rohleder vom Digitalverband Bitkom hat mir gesagt, viele geben im Jahr auch immer mehr aus, über 300 Euro nämlich im Schnitt und nicht nur für die Spiele selber.
15: Es geht einmal quer durch den Garten der Spielegenres. Das Geld wird zum einen für Abos ausgegeben und zum anderen aber auch für Ingame-Käufe, wo man also bestimmte Features im Spiel selbst dann hinzukauft.
13: Ja, zum Beispiel sowas wie so Klamotten, anderen Skin oder so. Oder noch ein Erweiterungspack vielleicht. Auf der Gamescom in Köln werden ja ab heute auch ganz viele neue Games gezeigt und vorgestellt. Wird auch ganz viel gestreamt übrigens. Also nicht schlimm, wenn ihr nicht unbedingt vor Ort seid.
0: Also mehr als 300 Euro im Jahr.
13: Ja.
0: Jakob, Malik, ihr zockt. Wie viel Geld gebt ihr so im Jahr ungefähr fürs Zocken aus? Was sagt ihr?
1: Ah, ich glaube, ich weiß nicht, ob es 300 Euro sind, aber es ist auf
13: aber
1: jeden
13: komm,
1: Fall zu viel.
13: Mit dem neuen GTA 6 wären es auf jeden Fall 300.
1: Also, da zahle ich alles für.
0: Ja. Spinnen.
1: Take my money.
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0: Ja, und Anna hier für euch. Und es ist so cool, weil heute ist Malik Harris auch bei uns.
1: Hello.
0: Und wir feiern zusammen ein Jubiläum. Eine Zeitschrift, die wir beide 100% kennen, wird heute 70. Worum es geht, hört ihr alles nach Dermot Kennedy. Jetzt erstmal ein schönes Duo für euch. David Guetta und J-Lo mit Save Me Tonight.

0: Wir feiern heute gemeinsam Geburtstag. Hallo Energy am Morgens an mit mir, Anna. Guten Morgen. Normalerweise ja auch mit Kollege Ben. Heute Energy Star Malik Harris bei mir.
1: Hallo, grüß dich.
0: Und wir feiern heute 70 Jahre Bravo, die Zeitschrift. Am 26.08.1956 erschien die erste Ausgabe der Bravo. Damals auf dem Cover, hast du eine Idee, wer da drauf sein könnte?
1: Boah.
0: 50er.
1: 50er? Boah, kein Plan.
0: Marilyn Monroe
1: war
0: mit drauf.
1: Und
0: das Witzige daran ist, ich hatte ja immer Bravo-Verbot.
1: Echt?
0: Ich durfte früher nie die Bravo lesen, weil meine Mama gesagt hat, das ist zu vulgär. Da sind ja die ganzen Lucky Guys-Leute drauf. Und dann Dr. Sommer und so, das will sie nicht. Also durfte ich nur die Vorstufe und das war die Bravo Girl. Die gibt's bis heute. Das ist, glaube ich, einfach so eine humane Form der Bravo gewesen. Hab dann aber immer heimlich bei meiner Oma dann die richtige Bravo lesen dürfen.
1: Sehr gut.
0: Wie stehst du zu der Zeitung? Auch mal gelesen?
1: Auch gelesen, ja. Ich glaube, meine Eltern waren immer sehr, sehr liberal. Die meinten, ja, hau rein, zieh dir alles rein. Deswegen, also Bravo habe ich mir voll Gas rein. Ja, voll, ja. Aber ich fand das auch, also man hat ja auch was gelernt, ne?
0: Ja, oder man war hart zerstört.
1: Oder
0: also,
1: das, ja.
0: Happy Birthday, 70 Jahre Bravo. Und Malik, du bleibst jetzt den ganzen Morgen noch bei uns.
1: Mhm.
0: Freuen wir uns sehr drauf. Jetzt gibt's Alex Ron mit Fever Dream. Habt einen schönen Mittwoch auf Energy. 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

0: Den wundervollsten guten Morgen wünschen wir euch, Berlin. Es ist genau 7.44 Uhr. Und da haben wir mal wieder einen absoluten Energy-Hit für euch. Jetzt gibt's hier alle Farben mit den Jungs von Unit Us und Supergirl. Ich bin's, Anna, hier für euch. Normalerweise ja moderiere ich mit Kollege Ben. Heute Energy-Star Malik Harris live in der Show, quasi als mein Co-Moderator.
1: Ja, ich finde auch, Ben kann zu Hause bleiben.
0: Ja, also finde ich auch. Hier, ne? Und du hast eine besondere Geschichte mit den Jungs von Unit Us.
1: Ja, wir waren mal, liebe Grüße, wir waren mal feiern zusammen auf einer Party in Berlin. Ich kann gar nicht so viel zu der Geschichte erzählen, weil wir sind ganz schön abgestürzt und ich habe noch so ein paar kleine

0: Du hast eine besondere Geschichte mit den Jungs von You Not Us.
1: Ah ja, ja, wir waren mal, liebe Grüße, wir waren mal feiern zusammen auf einer Party in Berlin. Ich kann gar nicht so viel zu der Geschichte erzählen, weil wir sind ganz schön abgestürzt und ich habe noch so ein paar kleine Splitter des Abends noch im Gedächtnis, aber war ein guter Abend.
0: Das sind die besten Abende, also liebe Grüße und wir hören jetzt Supergirl von Ihnen auf Energy.

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0: Ja, das liebe ich doch. Hi, Energy am Morgen ist an, hier mit mir, Anna. Guten Morgen. Normalerweise ja mit Kollege Ben. Der ist mal wieder im Urlaub, deswegen darf ich mir hier jeden Tag einen Gast einladen. Und heute ist Energy-Star Malik Harris hier.
2: Hallo, hallo, grüß dich.
0: Schön, dass du mich besuchst. Ich bin ja ganz beeindruckt. Du spielst super viele Instrumente. Wie viele denn insgesamt?
2: Gitarre, Klavier, Schlagzeug und Bass.
0: Boah, wie kommt man dazu, so viele Instrumente zu spielen?
2: Wenn man ganz wenig Hobbys hat. Nee, tatsächlich, also ich habe schon immer super gern gesungen. Ich komme aus so einer musikalischen Familie. Mhm. Und dann dachte ich mir, ja, irgendwie will ich den Gesang begleiten. Dann habe ich mir so Gitarre spielen beigebracht.
0: Selber?
2: Krass. Ja, selber. Ich hatte eine Stunde Gitarrenunterricht, aber das war eine völlige Katastrophe.
0: Okay. Ich
2: kann ich gar nicht, so Tonleitern und so ein Scheiß. Ich dachte mir, ich will einen Song spielen, lass mich in Ruhe, gequatscht.
0: Okay.
2: Und dann kamen irgendwie Klavier und Schlagzeug und Bass dazu, weil ich dann so angefangen habe, die Songs so ein bisschen zu produzieren und so ein bisschen verstehen wollte, wie so ein Song entsteht. Und genau, so kam das dann alles so zusammen.
0: Boah, ich finde das immer super beeindruckend, weil, apropos Instrument lernen, ich versuche ja gerade über YouTube mir Ukulele beizubringen und ich habe sie

0: auch mitgebracht. Kannst du ja gerne mal in die Hand nehmen.
1: Oh ja. Oh, die ist aber hübsch.
0: Dankeschön. Ja, du darfst auch ein bisschen mal rumklimpern. Ukulele kannst du nicht spielen?
1: Leider nein. Ich glaube, ich kann 2, 3 Akkorde.
0: Ja, das klingt schon besser als alles, was ich hinbekommen habe. Ja!
1: Naja,
0: aber... Oh,
1: ja, genau.
0: Den üben wir als nächstes.
1: Der kommt gleich.
0: Was würdest du sagen, wäre denn so ein Instrument, was ich am leichtesten lernen kann? Weil ich liebe das ja immer, irgendwie neue Dinge auszuprobieren.
1: Mhm. Ich glaube, mit Ukulele bist du gar nicht so schlecht, weil die hat ja nur 4 Saiten, also statt wie eine Gitarre irgendwie 6.
0: Mhm.
1: Deswegen, ich glaube, Ukulele ist gar nicht so schlecht. Und tatsächlich, was ich geil finde beim Schlagzeug, ist, dass man halt einfach so ein bisschen drauf losprügeln kann und es klingt schon ein bisschen nach was. Das ist auch ganz gut.
0: Oh, Schlagzeug, ja. Auch nicht schlecht. Hatte ich auch mal eine Probestunde.
1: Echt?
0: Hat mir auch Spaß gemacht. War dann halt nicht in meine Wohnung gepasst.
1: Ja, das ist leider das Problem.
0: Müssen wir nochmal gucken.
1: So. Ja.
0: Jetzt geht's musikalisch hier weiter mit einem absoluten Ohrwurm. Bruno Mars, I Just Might. Kriegt er jetzt hier auf Energy. 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

0: Hallo, hallo, schön, dass ihr dabei seid. Energy am Morgen ist an, hier mit mir, einer guten Morgen. Ja, normalerweise mit Ben. Der ist irgendwie im Urlaub, lange nicht mehr gesehen, lange nicht mehr gehört. Macht aber nichts, dafür habe ich jeden Tag hier einen Gast. Heute Energy Star Malik Harris.
1: Hallo,
0: schön, dass du da bist. Sag mal, Malik, hast du eigentlich so eine typische Morgenroutine?
1: Ah, nicht so richtig. Also ich gehe ganz gern direkt nach dem Aufstehen erstmal auf den Balkon mit so einem Kaffee und ich gehe ins Fitnessstudio ab und zu. Aber so richtig Routine kann man das, glaube ich, noch nicht
0: aber
1: nennen.
0: Aber was macht man auf dem Balkon? Also stehst erstmal rum und kiekst?
1: Ja. Genau das eigentlich. Ist wahnsinnig unspektakulär, okay. Aber ich gehe da raus und dann, das ist ja schön, man ist ja kurz draußen so, ne? Dann hört man so die Vögel zwitschern.
0: Boah, das wäre mir halt zu kalt. Also man muss ja auch sagen, wir stehen halt um kurz nach vier auf. Ich stelle mich nicht um kurz nach vier auf meinem Balkon.
1: Ja, das ist ganz anderes Level.
0: Das natürlich, aber so zum Wachwerden, hörst du dann Musik, hörst du Podcast? Wie kriegst du dich morgens wach? Kaffee, Mensch? Ja, nein?
1: Kaffee auf jeden Fall, ohne geht gar nichts. Kalte Dusche, auch richtig nice, mag ich sehr gern.
0: Boah, was?
1: Ja,
0: das geht gar nicht.
1: Hä? Hast du nicht vorhin was von Eisbaden erzählt?
0: Ja, Eisbaden über den Tag. Weißt du, also dann am Nachmittag, Mittag kann ich mich ja mental drauf einstellen.
1: Ja,
0: aber morgens kalte Dusche habe ich richtig Respekt vor.
1: Ja,
0: richtig eiskalt stellst du dich
1: eiskalt,
0: drunter?
1: Eiskalt, ja. Also ich mache am Anfang zum Reinkommen erstmal ein bisschen warm und dann zack, voll kalt, ja. Das ist geil, das ist richtig revitalizing.
0: You know? Dann hätte ich schon so einen Cortisolspiegel, schlechte Laune gleich morgens.
1: Oh Gott.
0: Aber Malik, heute den ganzen Morgen bei uns in der Sendung. Wir werden noch ein paar mehr Infos über dich erfahren. Und gleich geht's erstmal weiter mit dem Update.
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0: Ja, und natürlich Anna hier für euch. Jakob ist am Start. Ben immer noch im Urlaub, deswegen heute Malik Harris hier.
1: Hallo, hallo.
0: Und du bist heute die Wetterfee für den Tag. Habe ich gesagt, du machst das heute. Wie wird's denn?
1: Okay, warte mal, ich muss mal kurz hier ein bisschen scrollen, dass ich auf die richtige Seite komme. Ich glaube hier. Okay, heute, Mittwoch. Gerade sind es so um die 15 Grad, glaube ich. Steht hier nicht, aber ich schätze jetzt mal so aus Erfahrung von eben. Und es werden maximal 25 Grad.
0: Ach, schön.
1: Also schön heute, entspannt, Sonne scheint auf. Auch. Bisschen windig, bisschen Wolken, aber also so wie ich das hier sehe, das wird ein guter Tag.
0: Lasst euch
1: von den paar Wolken nicht abschrecken.
0: Das klingt gut. Dann schauen wir noch gemeinsam auf die Berliner Straßen. Da steht hier einmal Marzahn-Landsberger Allee, in Köpenick auf der Rudolf-Rühl-Allee und, ach, ihr kennt das alte Problem, Stadtring Richtung Wedding zwischen Weckstraße und Schmargendorf. Auch da eine Viertelstunde bitte Geduld einplanen. Und Jakob, nächstes Jahr soll ja eine Extrasteuer für zuckerhaltige Getränke kommen.
1: Ja.
0: Das soll aber vielleicht nicht nur für super süße Softdrinks gelten.
9: Ja, die neue Idee beim Bundesfinanzministerium ist ja, auch Säfte, Smoothies oder Milchalternativen wie so ein Haferdrink werden teurer. Da ist ja teilweise auch gut was an Zucker drin. Und auch Softdrinks nur mit Süßstoff will man teurer machen. Da gibt es direkt Kritik von Rainer Holznagel vom Bund der Steuerzahler. Der sagt beim Sender Welt, das hat ja jetzt eigentlich gar nichts mehr mit der ersten Idee der Zuckersteuer zu tun.
10: Am Anfang stand dann Prävention, Gesundheitsvorsorge, Kinder sollen geschützt werden und jetzt haben wir eine Steuer und es geht eben nicht darum, die Gesundheit der Menschen zu schützen oder präventiv zu sein oder die Krankenkassenbeiträge zu stützen. Es geht um noch mehr Geld.
9: Ja, einige Politiker der Union haben auch schon gemeint, na, die Zuckersteuer nochmal ausweiten, so wie jetzt geplant, das will man nicht mitmachen. Mhm. Dann werden heute mal wieder Leute gesucht, die super gut erschrecken können. Das Gruselcasting für den Filmpark Babelsberg in Potsdam ist heute Abend. Auch da vor Ort. Ihr müsst auch kein Kostüm oder eine Maske dabei haben. Es wird gesagt, am Ende zählt halt nur, wie gut ihr so auf der Bühne performen könnt.
0: Nicht.
9: Und dann ist heute Gamescom in Köln. Da gibt es dann haufenweise neue Spiele für Computer, Konsole oder eben auch für Handy und Tablet. Rudolf Thomas Inderst ist Gameforscher und er sagt im SWR, und Thema da vor Ort ist natürlich auch KI.
11: Also man sagt ja schnell, KI kann das und das erzeugen, aber wie das Ergebnis wirklich dann aussieht, ist nochmal eine andere Frage. Und viele SpielerInnen, die reagieren durchaus empfindlich, wenn sie den Eindruck bekommen, ein Spiel sei oder ist mit möglichst viel KI statt mit möglichst viel menschlicher Arbeit in Anführungszeichen produziert worden.
9: Ja, und er sagt, ist natürlich in der Branche selber auch ein schweres Thema, denn damit kommen gerade immer weniger neue Entwickler und Nachwuchs-Game-Designer in die Firmen rein.
0: Ja, ich bin da komplett raus beim Thema Zocken. Ihr seid ja da eher angesprochen. Ja. Gibt's denn auch wieder was Neues von Sims? Das habe ich nämlich früher ganz viel gezockt.
1: Oh, Sims, auch stark, stimmt. Mhm. Gibt's schon länger nicht mehr, oder?
9: Gibt's schon länger nicht mehr. Aber was vielleicht für dich passt, ja, es gibt bald was Neues von Nintendo Switch Sports Resort.
0: Oh,
9: da kann man so Sportarten machen wie früher auf der Wii, auch so mit Bewegungsstrom.
0: Geil. Wii Sports war ich geliebt. Richtig gut früher.
9: Jetzt
0: drin.
9: Bist du hooked.
1: Bowling und so, boah, let's go.
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0: Ja, hallöchen, Anna hier für euch und normalerweise mit Kollege Ben. Der ist aber immer noch im Urlaub, deswegen mit einem tollen Gast. Energy Star Malik Harris ist da.
1: Hallo, grüß dich.
0: Und wir sprechen gleich nochmal über deine Musik und über Männer. Bei einem Thema gibt es nämlich sehr, sehr viele Fragezeichen. Hört ihr alles noch vor 8:30 nach Harry Styles? Jetzt erstmal eine Runde Teddy Swims mit seiner wundervollen Stimme und Mr. Know-It-All.

0: dabei seid an diesem Mittwochmorgen. Energy am Morgen ist an mit mir. Anna, guten Morgen. Normalerweise ja mit Kollege Ben. Der ist im 8-jährigen Urlaub gefühlt. Macht aber nichts. Deswegen habe ich jeden Tag einen Gast hier. Heute Energy Star Malik Harris.
1: Hallo, hallo.
0: Und wenn du jetzt live da bist, möchte ich natürlich wissen, Malik, was geht denn bei dir gerade in Sachen Musik? Können wir uns noch in diesem Jahr, im nächsten Jahr auf irgendwas freuen?
1: Oh ja, auf jeden Fall. Ich bin ja ganz, ganz fleißig am Songschreiben. Bei mir hat sich ja super viel getan in den letzten Monaten. Ich bin ja von zu Hause weggezogen. Ich habe ja in Bayern gewohnt und dementsprechend hat sich auch musikalisch ganz, ganz viel verändert und ich bringe tatsächlich ganz, ganz bald, nämlich am 11.09. eine neue Single raus.
0: Oh!
1: Ich sag das hier gerade zum ersten Mal tatsächlich, deswegen freue ich mich da gerade sehr. Ja. Der Song heißt Easy und tatsächlich habe ich deswegen auch hier so ein kleines Goodie-Bag mitgebracht, weil in dem Song geht es so ein bisschen um meine Kindheit und so ums Zurückblicken auf früher und ich bin so ein bisschen durch die Stadt gelaufen und habe so ein paar ganz alte Sachen von früher so gefunden, so alte Süßigkeiten und so Zeug und dachte mir, ich bringe so ein paar Sachen mit. Deswegen habe ich so eine kleine Geschenktüte für euch dabei.
0: Ah, wie schön, ich liebe Geschenke.
1: Ja, geil. Ich habe hier auch so eine kleine Tüte, wie es früher im Schwimmbad gab, mit so
0: mit
1: diesen
0: Süßigkeiten.
1: Alten Süßigkeiten und so. Ja, genau.
0: Boah.
1: Und so hier so Seifenblasen,
0: das
1: auch wichtig. Ja, hier bei der ganzen Technik.
0: Also du darfst öfter kommen.
1: Ja, alles klar. Ich wollte mich hier reinkaufen. Sehr schön.
0: Hat's geklappt. Du darfst öfter kommen, aber wir freuen uns sehr. Also am 11.09. eine neue Single von dir. Sind wir sehr gespannt. Jetzt hören wir passend dazu deine Nummer Rockstars. Wie stehst du zu diesem Song?
1: Sehr, sehr gut. Der Song hat mein ganzes Leben verändert. Tatsächlich ähnlich wie Easy, also meine nächste Single, geht es da auch so ein bisschen ums Zurückblicken auf die Kindheit und auf so diesen Begriff der guten alten Zeit, den ich aber eigentlich nicht so gern mag, weil ich glaube, wenn wir es hinkriegen, auf das Hier und Jetzt zu schauen, dann hört die gute alte Zeit eigentlich nie auf. Und deswegen habe ich diesen Song geschrieben, um uns alle daran zu erinnern, auch mal jetzt kurz Pause drücken, zu checken, was so um uns rum abgeht und das alles ein bisschen zu genießen im Moment sozusagen.
0: Wow, philosophisch. Ja, hören wir jetzt hier Rockstars auf Energy. Immer die besten neuen Hits.

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1: Viertel nach acht haben wir es. Schönsten guten Morgen, Berlin.

0: herzlich willkommen zu meiner Lieblingsrubrik des Tages.
1: Oh. Energy, Fakt oder Fake?
0: Hallo, schön, dass ihr mit dabei seid. Energy am Morgen ist an. Normale Besetzung mit mir, Anna, guten Morgen, mit Jakob.
2: Hallo.
0: Aber nicht mit Ben, der ist im Urlaub, sondern Energy-Star Malik Harris ist heute hier. Pass auf, Jakob hat eine Behauptung und wir müssen rätseln, ist es Fakt oder lügt er uns an?
3: Okay.
2: Das höchste bekannte Trinkgeld jemals sind 3 Millionen Dollar gewesen. Fakt oder Fake?
3: 3 Millionen?
2: 3 Millionen Dollar.
0: Nee. Das ist Quatsch.
3: Das kann nicht sein. Hör auf.
0: Also was kann man denn kaufen, wo man sagt, ja, 10% wären dann halt 3 Millionen Dollar.
3: Auf.
0: Das wäre okay.
3: Das kann ja nicht sein. Was gibt's denn? Das müsste 30
0: Millionen... Eine Yacht vielleicht, irgendwelche Immobilien, keine Ahnung.
3: Ja, was sagst du dann so? Ja, behalt den Rest oder rund auf oder so. Das kann ich nicht machen, oder? Nee, 3 Millionen?
0: Ja, aber der grinst so. Nee, ich sag mal Fake. Was sagst du?
3: Ich sage auch Fake.
0: Okay, wir
3: oder
0: sagen
3: sollen
0: Fake.
3: Oder sollen wir das andere... Nee, ich sag Fakt.
0: Okay, ja.
3: Also, da gibt's immer einen Gewinner.
2: Das höchste bekannte Trinkgeld jemals sind 3 Millionen Dollar gewesen.
3: Nein.
2: Ist ein...
0: Fakt.
2: Oh. Der ist vor gut 40 Jahren passiert in den USA. Da hat ein Gast zusammen mit einer Kellnerin nämlich einen Lottoschein ausgefüllt. Und die haben dann ausgedealt, das wird das Trinkgeld. Und der Schein
0: nicht dein
2: hat
0: Ernst.
2: Wirklich
0: Ernsthaft?
2: Gewonnen. Und dann haben die beiden Hälfte gemacht.
3: Alter, ist das krass.
0: Das glaube ich
3: ey.
0: Ja nicht.
3: Bin aber guter Move, finde
2: ja,
3: ich.
2: Ja, safe.
0: Stark. Bin ja auch fleißige Lottospielerin.
3: Echt, oder?
2: Okay.
3: Fleißig.
0: Ganz fleißig. Und so ein Glück passiert mir natürlich nie. Dass ich dann sage, okay, komm, wir schnicken jetzt hier, gucken mal, irgendwie es trinkelt und dann 3 Millionen kommt raus. Warum können wir nicht mal so ein Glück haben?
3: Das kommt noch,
2: ja.
3: Keine Sorge.
2: Ja. Ich glaube auch.
3: Immer weiter Lotto spielen, das ist der Trick.
2: Manifestiere es.
3: Richtig, Money.
0: Jetzt
3: gibt's,
0: oh.
2: Ja. Sehr gut. Ja.
0: Weiter geht's hier mit Musik. Kygo, Can't Eat Griffin, Save My Love auf Energy. Immer die besten, dann Hits, schönen Mittwoch.

0: Flirten 2026. Wie soll das funktionieren? Hallo, Energy am Morgen ist an, hier mit mir, Anna, guten Morgen. Normalerweise ja mit Kollege Ben, der ist mal wieder im Urlaub. Deswegen lade ich mir diese Woche jeden Tag einen Gast ein. Heute Energy Star Malik Harris.
1: Hallo, hallo.
0: Und wir haben schon seit ein paar Wochen das große Redaktionsthema. Es geht ums Thema Flirten 2026, wie spricht man Typen an? Mm. Weil, pass auf, okay. Mir ist es aufgefallen, also ich musste das Geschichtsbuch ein bisschen aufklappen, als ich das letzte Mal Single war. Da war das irgendwie noch so, dass die Männer häufig auf die Frau zugekommen ist und den ersten Schritt gemacht haben. Jetzt, aus Erfahrung, passiert das einfach irgendwie
1: echt,
0: nicht mehr.
1: Oder?
0: Ich weiß nicht, woran es jetzt so, na klar, irgendwie, man wird schon mal, aber es ist irgendwie eher selten und dieses aktive, hey, wollen wir uns mal treffen, wollen wir mal einen Kaffee trinken, das kommt irgendwie alles nicht mehr. Dann eben, emanzipierte Frau, könnte ich das ja auch selber machen. Ich habe aber keine Ahnung, wie spricht man denn Männer an? Und jetzt kommst du.
1: Oh, oh, komm ich da ins Spiel?
0: Ja, jemand mal ganz Neues, rein Input. Wie spricht man am besten Leute an?
1: Kannst du ja mal zu so einem Typen hingehen und sagen, hey, geiler Arsch.
0: So wie es Männer sonst
1: genau,
0: machen.
1: Wie diese ganzen Penner das machen. Nein, ehrlich gesagt, boah, das ist echt eine gute Frage. Ich glaube, also ich würde mich einfach freuen, grundsätzlich so angesprochen zu werden.
0: Ja?
1: Hey, was geht? Ja, ich finde vor allem, was so ein bisschen, finde ich, verloren geht, ist so dieses, man kann ja sich einfach erstmal so unterhalten. Weißt du, ich meine, man muss ja nicht direkt in die Flirtschiene gehen, weil dann ist es, glaube ich, oft so ein bisschen abschreckend für beide Seiten. So ein bisschen, dass du einfach mal so ein bisschen dich unterhältst, so dass man mal wieder so ein bisschen Zwischenmenschlichkeit und so ein bisschen quatschen. Und dann so langsam entsteht das vielleicht. Also das war zumindest immer meine Taktik sozusagen. Also bin ich direkt so drauf gegangen.
0: Ich habe das so oft, man sitzt sich in, also so oft jetzt auch nicht, ist zweimal.
1: Jeden Tag.
0: Aber man sieht irgendwie eine nette Person in der Bahn gegenüber sitzen. Und dann guckt man sich halt an und dann steigt irgendeine Person auf. Dann guckt man sich noch traurig hinterher und das war's.
1: Ja.
0: Also da weiß ich nicht so richtig, hey, geiles Outfit oder so. Also ich weiß nicht so richtig, wie macht man den ersten Schritt bei Männern?
1: Oder du bist halt so, gehst halt hin und sagst so, hey, ich, das ist halt richtig on point so, aber so, hey, ich hab dich gerade gesehen. Dachte, bevor du jetzt gleich aussteigst und man sich nie wieder sieht, hättest du mal Bock, einen Kaffee zu trinken.
0: Oh, das ist süß. Ja. Oh, ich weiß nicht. Also ihr Männer würdet euch auch freuen, wenn wir Frauen mehr den Schritt machen.
1: Safe. 100%.
0: Okay.
1: Absolut.
0: Na gut.
1: Ja, also das ist ja, wir denken ja das Gleiche, ne? Wir sind ja wahrscheinlich gar nicht so unterschiedlich.
0: Ja.
1: Und dann ist man selber so, ah, fuck, jetzt habe ich es wieder verkackt. Und wenn dann jemand anderes seinen Schritt macht, dann kann man sich, ja, mega.
0: Oh, vielleicht muss ich irgendwie diese Schmerzgrenze einmal überwinden und dann traut man sich
1: öfters. Du hast nichts zu verlieren. Ich glaube, so dieses Peinlichkeitsgefühl, das ist so ein Gefühl, das kennen wir alle noch nicht so richtig. Das müssen wir ein bisschen mehr erfahren, weil ich glaube, da haben wir viel mehr Angst vor, als es eigentlich, es ist, glaube ich, nicht so schlimm, dass wir einfach machen.
0: Wahre Worte. Malik Harris heute den ganzen Morgen hier in der Show und gleich geht's hier weiter. Erstmal mit dem Energy Update.
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0: Ja, und die normale Besetzung, na klar, hier mit mir, Anna, guten Morgen, Jakob auch am
12: Hallo.
0: Start. Ben immer noch im Urlaub, dafür Energy Star Malik Harris heute den ganzen Morgen bei uns. Und du bist die Wetterfee, wie sieht's aus?
1: Alright, also Freunde, aufgepasst. Gerade ist noch entspannt draußen, so 15, 16 Grad ungefähr, glaube ich. Das entwickelt sich noch richtig schön heute. Sonnig, 25 Grad,
0: schön.
1: Paar kleine Wölkchen, aber lasst euch von denen nicht beirren. Es wird ein richtig geiler Tag, ihr habt meine Garantie, ohne Gewehr.
0: Das klingt doch ganz gut. Dann schauen wir noch gemeinsam auf die Berliner Straßen. Da steht er in Lichtenberg auf der Frankfurter Allee. Aufpassen, 111 statt einwärts zwischen Weidmannsusterdamm und Holzhauser Straße ist die rechte Spur gesperrt. Dort wird die Fahrbahn ausgebessert und Reinickendorf, Emmentaler Straße. Auch da 10, 15 Minuten Geduld bitte einplanen. Und Jakob, großes Thema ist ja gerade mal wieder die Zuckersteuer. Denn die könnte ja jetzt auch für Zero-Getränke kommen.
12: Und damit könnten dann eben auch solche Getränke ganz ohne Zucker teurer werden. Könnten so um die 26 Cent den Liter werden. Ramona Popp ist von der Verbraucherzentrale und sie findet es in der ARD eigentlich ganz gut.
13: Es macht auch Sinn, auch Süßstoffe einzubeziehen, weil es ja darum geht, diese Süßprägung, dieses Übersüße an Geschmack, was in Getränken da ist, dass man das halt eben tatsächlich reduziert. Und darum geht es uns auch. Es geht nicht darum, Geld für den Finanzminister reinzuholen.
12: Ja, viele Leute in der Union wollen es aber so nicht mitmachen, denn bei den neuen Plänen zur Zuckersteuer würden dann auch Säfte, Smoothies oder alkoholfreies Bier teurer werden. Dann fahrt heute vielleicht mal zum Kotti nach Kreuzberg. Könnte sich lohnen, denn der ist jetzt richtig sauber. Gestern ist eine große Reinigungsaktion da vor Ort gewesen. Der Tagesspiegel schreibt, das würde der Bezirk auch gern öfter machen, weil gerade die Gegend natürlich hat es oft nötig.
0: Voll.
12: Man hat aber nicht genug Kohle dafür. Einmal alles da vor Ort sauber machen kostet nämlich 20.000 Euro. Krass, oder? In Köln geht dann heute auch noch die Spielemesse Gamescom los. Da werden einfach mal 700 Games für Computer, Konsole oder eben Handys und Tablets gezeigt. Bernhard Rohleder ist vom Digitalverband Bitkom und der hat mir gesagt, Gamer geben auch wirklich immer mehr Geld aus.
14: Im Schnitt 334 Euro pro Jahr. Manche ein bisschen weniger, aber einige auch sehr viel mehr. 4% der Gamer geben mehr als 1.000 Euro im Jahr für die Spiele aus. Hinzu kommen natürlich noch die Kosten für Spielkonsolen etc. Also das ist richtig viel Geld.
12: Ja, auch die Technik für Games wird ja gerade immer teurer. Hat unter anderem damit zu tun, dass eben so viel für diese KI-Rechenzentren gebraucht wird.
0: Über 300 Euro im Jahr.
12: Ja.
0: Jungs, wie sieht's bei euch aus?
1: Also ich bin immer noch bei den 20.000 Euro, um Kotti sauber zu kriegen, aber...
0: Ja, aber Kotti ist auch, also da musst du, ich würde alles nochmal neu machen.
12: Alles nochmal neu?
0: Alles nochmal schnell neu machen.
12: Ja, pass auf, da machst du eine Game-Lounge hin.
0: Oh ja.
1: So. Let's go.
0: Perfekt.
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0: Ja, und klar mit mir, Anna, guten Morgen. Aber auch Malik Harris ist bei uns. Hallo.
1: Hallo, hallo.
0: Wir machen gleich eine kleine Zeitreise und es gibt gute Nachrichten aus dem Kino. Besprechen wir alles noch vor 9. Jetzt erstmal Harrison, All the Things She Said. Schönsten guten Morgen euch.

0: gibt es für uns eine kleine Zeitreise.
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0: Das mag ich doch gerne. Hallo Energy am Morgens. An klar hier mit mir, Anna, guten Morgen. Normalerweise ja auch mit Kollege Ben. Der hat Urlaub, deswegen habe ich mir jeden Tag hier einen Gast eingeladen. Heute ist Energy Star Malik Harris bei mir.
2: Guten Morgen.
0: Schön, dass du da bist. Und wir reden hier sehr gerne über Musik. Es gibt ja nicht nur hier unser normales Radioprogramm, sage ich mal, sondern wir haben ja auch in unserer Energy App über 40 Streams, Webstreams nach jedem Geschmack. Und jede Woche stellen wir einen vor. Und diese Woche geht es um den 2010er Hitstream. So wake

0: Oh, ich höre so, du bist drin. Was ist denn dein Lieblings-2010er-Song? Kannst du da einen raushauen?
1: Boah, da gibt's einige. Ich glaube, so ein bisschen Guilty Pleasure. Ich glaube, es ist ein 2010er-Song. Ist Despacito, weil ich gerade Justin Bieber gehört habe.
0: Ja, von Luis Fonsi, ja.
1: Despacito. Ja, ist Hammer.
0: Auch voll viele von Ed Sheeran. Also der hat ja auch um die 2010er-Zeit komplett seinen Peak, richtig?
1: Ja.
0: Das alles findet ihr in der Energy-App und über 40 weitere Streams. Und immer die besten Hits spielen wir jetzt mit Tame Impala und Jenny Dracula auf Energy.

0: Und da sagen wir Good Morning in the Morning Berlin. Es ist genau 8.43 Uhr. Und da haben wir natürlich immer die besten neuen Hits für euch. Mit mir, Anna, guten Morgen. Ben, der Kollege, ist ja eigentlich hier mit mir im Studio, jetzt im Urlaub. Deswegen ist Energy Star Malik Harris heute da.
1: Hallo.
0: Und wir spielen jetzt Musik von Tyler und Sarah Larsson. She Did It Again. Und ich glaube, Malik, also Tyler ist mein Woman Crush schlecht. Wie kann man so wunderschön sehen? Ja, ein perfektes stimmt. Gesicht, einen perfekten Körper, dann kann die auch noch singen. Hast du so einen Celebrity-Crush?
1: Ich glaube, boah, ich würde sagen Leonardo DiCaprio.
0: Aber jetzt oder früher?
1: Oh,
0: Da ist ja noch ein bisschen, also der
1: da
0: hat ja einige.
1: Passiert.
0: Genau, da ist viel los, er hat viel gesehen.
1: Ja, da ist viel los. Ja, ich würde sagen eher früher.
0: Ja, ne? Dann
1: also nichts gegen älter werden und so, aber eher früher.
0: Die Titanic-Zeit, das war die Peak-Zeit.
1: Ja, das war schon krass, ja.
0: Jetzt, yeah, She Did It Again auf Energy.

0: schön, dass ihr dabei seid. Energy am Morgen ist an. Hier mit mir, Anna, guten Morgen. Nicht mit Ben, so wie normalerweise, sondern ich lade mir diese Woche jeden Tag einen Gast ein. Heute ist Energy-Star Malik Harris da.
1: Hallo.
0: Ich frage dich, Malik, gibt es etwas, was dir ganz schnell gute Laune bereitet?
1: Oh, also Musik natürlich.
0: Ja.
1: Und was ich jetzt seit Neuestem mache, ist Leuten auf der Straße Komplimente machen. Das macht richtig gute Laune.
0: Oh, das ist süß.
1: Ja, das ist richtig cool.
0: Oder
1: kann ich empfehlen.
0: Vielleicht auch das hier. Ich habe gute Nachrichten heute mitgebracht für die deutschen Kinos. Pass auf, im ersten Halbjahr 2026 wurden so viele Tickets verkauft wie zuletzt vor der Corona-Pandemie.
1: Let's go!
0: 47,5 Millionen Kinotickets wurden von Januar bis Juni verkauft. Die beliebtesten Filme waren einmal Der Teufel trägt Prada 2, das Biopic von Michael Jackson und auf Platz 1 der Super Mario Galaxy Film. Warst du dieses Jahr schon im Kino?
1: Ja, ich habe viel gesehen im Kino. Ich liebe Kino, deswegen freut mich das auch, dass das wieder so ein Ding wird.
0: Was war so dein Highlight bisher?
1: Dieses Jahr war es Michael Jackson, der Film. Ich bin ja so ein riesen Michael Jackson-Fan. Diese Musik, mit der bin ich halt irgendwie groß geworden. Obwohl die schon lang vor meiner Zeit war, aber ich liebe das einfach. Ja. Deswegen, der hat mich schon sehr berührt.
0: Ich mag auch diese Biopics-Filme.
1: Ich finde das sehr
0: gut. Was zu sehen gibt's auch auf unserer Instagram-Seite von Malik und von mir bei @energy_.de. Und wir machen jetzt weiter auch mit der wundervollen Künstlerin Taylor Swift, Elizabeth Taylor auf Energy. Immer die besten neuen Hits. Elizabeth.

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4: Ja, und natürlich hier mit mir, Anna, guten Morgen, mit Jakob, so kennen wir das ja, aber nicht mit Ben, der ist im Urlaub, deswegen heute Energy Star Malik Harris in der Show und du bist jetzt verantwortlich für das Wetter, wie wird's denn?
5: Okay, wie wird's denn? Es wird, laut dieser Seite, die ich hier vor mir habe, werden es 25 Grad heute, richtig geil, perfekte Temperatur, finde ich. Sonnig, nachmittags auch noch und gegen Abend ziehen ein paar Wölkchen auf, die sind aber nachts dann wieder weg, also ganz entspannt. Ich glaube, heute soll es auch nicht regnen, also macht euch einen schönen Tag draußen.
4: Klingt richtig gut, dann schauen wir noch gemeinsam auf die Berliner Straßen. Da steht ihr in Pankow, Wollangstraße, Neukölln-Hermannstraße und auch in Mitte zwischen Schwarzer Weg und Clara-Jaschke-Straße gibt's mal wieder Stau. Und dann soll ja bei uns eine Zuckersteuer für Getränke kommen. So richtig durch ist das aber alles noch nicht.
6: Ja, denn jetzt gibt's ja eine neue Idee dazu, einfach die Steuer für noch mehr Getränke rausbringen. Auch sowas für Smoothies, alkoholfreies Bier und so weiter. Denn da ist ja auch immer Zucker drin. Und die Idee ist, wenn die Getränke teurer werden, dann steigen wir eher auf was Gesünderes um. Das ist aber Quatsch, sagt FDP-Chef Kubicki beim Sender Welt.
7: Es gibt unheimlich viele gefährliche Sportarten und da erheben wir auch keine Steuer drauf. Dass jeder Mensch kann sich entscheiden, was er machen will. Aber hier trifft es insbesondere diejenigen, die viel Geld für den Konsum ausgeben müssen, die schwer ausweichen können. Und es trifft die Gastronomie, der es ohnehin schon nicht so gut geht.
6: Ja, und was auch noch kommen soll, Zuckersteuer auf Getränke nur mit Süßstoff, damit wir uns auch nicht an zu süßen Geschmack bei sowas gewöhnen. Da gibt es ja seit vorgestern wieder den Wahl-O-Mat bei uns in Berlin. Mhm. Könnt ihr euch auch anschauen, mit welcher Partei ihr am besten matcht. Viele Parteien kritisieren jetzt aber, was da so für Fragen und Themen ausgewählt worden sind. Die Morgenpost schreibt, vor allem die kleineren Parteien, aber auch die Grünen und die AfD meckern. Die Landeszentrale für politische Bildung hat aber gemeint, ja, das ist halt leider so. Man kann ja in so einem kurzen Check auch wirklich nicht alles abfragen. Und dann sind bis Sonntag jetzt hunderttausende Nerds und Gaming-Fans in Köln unterwegs, denn es ist wieder Gamescom, größte Spielemesse. Viele werden sich dann auch wieder als ihre Lieblingshelden und Lieblingsfiguren aus den Spielen verkleiden, beim Cosplay. Natascha Köhler ist Expertin in dem Bereich und die hat beim RBB mal erklärt, was da so der Anreiz für die Leute ist.
8: Manche ziehen sich das an, weil sie sich wohlfühlen mit diesem Charakter, mit der Rolle, auch mit den auch emotionalen Zusammenhängen. Es gibt Charaktere, die haben natürlich eine gewisse Leidensgeschichte, eine gewisse Hero-Geschichte und das ist ja die Emotion, die man dann darin verkörpert, wenn man diesen Charakter dann ist.
6: Ja, gibt ja auch haufenweise Influencer und Influencerinnen, die das machen und teilweise für solche Kostüme auch mehrere hundert Euro ausgeben.
4: Boah. Okay. Das finde ich krass. Ja, mir stehen ja zwei Zocker gegenüber, ne? Ihr zockt ja beide ganz gerne. Ich bin ja da nie reingekommen. Das Einzige, also das Größte, was ich gemacht habe, war Nintendogs.
5: Das habe ich auch gespielt. Das war so
4: Nintendo
5: geil.
4: DS Dann hat man die Hunde gehabt. Dann war ich sogar auf Turnieren. Dann habe ich da Geld verdient und habe die richtig gepflegt und sowas.
5: Geld verdient? Das ist crazy.
4: Ja.
5: Nicht schlecht.
4: Na, also nicht wirklich, sondern virtuell.
5: Achso, bei Nintendo. Ja. Achso, okay, schade. Ich dachte, da gibt es eine Job-Opportunity. Ich wollte einsteigen.
4: Nein.
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4: Ja, und natürlich hier mit mir, Anna, guten Morgen. Normalerweise auch mit Kollege Ben, der ist aber jetzt im Urlaub. Deswegen habe ich mir die Woche ganz tolle Gäste eingeladen. Heute Energy Star Malik Harris.
5: Hallo.
4: Und ich würde sagen, du machst jetzt mit mir einfach die nächste Moderation und sagst mal an, welcher Song gleich kommt. Also, erstmal in einer Viertelstunde gibt es hier den Soundcheck. Das heißt, wir spielen neue Musik vor. Adela mit Ain't in L.A. habe ich selber noch nicht gehört.
5: Ich kenne auch nicht. Ne?
4: Hören wir gleich. Was gibt's denn jetzt?
5: Vorher gibt es jetzt erstmal Shakira und Burna Boy mit Die Die. Viel Spaß.
4: Perfekt.

0: schönsten guten Morgen wünschen wir euch. Energy am Morgen ist an. Hallo hier mit mir, Anna, guten Morgen und Malik Karras.
1: Hallo, guten Morgen.
0: Wir stellen euch jeden Morgen neue Mucke vor und heute habe ich was dabei von Adela, Ain't in L.A., habe ich noch nicht gehört, du auch noch nicht. Nope. Es klingt erstmal so nach einer Liebeserklärung an Los Angeles. Warst du schon mal da?
1: Ja, ich bin auch leider kein Fan.
0: Sagt sie nämlich auch. Also sie findet L.A. schon in Ordnung, aber sie meint auch in dem Song, man muss kein aufregendes Leben führen oder irgendwie in L.A. unbedingt leben, um seine Träume zu verwirklichen, sondern du kannst das Gefühl doch in deinem Kuhkaff schaffen.
1: True, hat sie
0: und schaffst alles, was du willst.
1: Geil, finde ich gut. Oh, geiler Song.
0: Ja, Ain't in L.A., jetzt neu auf Energy.

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14: Wir gucken gemeinsam aufs Berliner Wetter. 16 Grad haben wir jetzt schon aktuell und es wird richtig schön heute. 24-25 Grad. Paar Wolken, die sind aber harmlos. Ansonsten schöner Sonnenschein und es wird auch die Woche noch wärmer. Morgen 27 Grad, Freitag dann schon 28. Dann gucken wir mal auf die Berliner Straßen. Ihr steht in Westend auf dem Spandauer Damm, Tegel, Weidmannsuster Damm und Schöneberg-Wegstraße. Stadtring muss ich eigentlich gar nicht mehr sagen. Ihr wisst Bescheid. In beiden Richtungen, ja, stockender Verkehr. Und sollte die neue Zuckersteuer auch für Getränke kommen, wo nur Süßstoff drin ist. Das ist gerade großes Thema bundesweit. Jakob, das geht ja auch so ein bisschen an der eigentlichen Idee vorbei.
15: Ja, ist richtig, denn man wollte ja eigentlich zuletzt nur, dass die Leute deutlich weniger Zucker zu sich nehmen. Der Ernährungsexperte Volker Manns hat bei NTV auch nochmal erklärt, wie schlecht das eigentlich für unseren Körper ist.
16: Flüssiger Zucker ist quasi das, ja, was dem Stoffwechsel gar nicht gut tut, weil es ist sehr energiereich, aber nährstoffarm. Und deswegen spricht man auch hier von leeren Kalorien. Und dieser Zucker kann im Übermaß natürlich zu Übergewicht, zu Diabetes Typ 2, zu Karies, aber auch zu Herz-Kreislauf-Erkrankungen führen. Und das ist natürlich nicht wünschenswert.
15: Ja, die Verbraucherzentrale sagt es aber schon richtig, dass auch süße Getränke nur mit Süßstoff krasser besteuert werden. Denn damit gewöhnt man sich ja auch dauerhaft an einen zu süßen Geschmack. Dann ist das Stadtbad Schöneberg ja richtig schön neu gemacht worden und sollte heute eigentlich schon wieder aufmachen. Das wird aber nichts. Die Türen sind zu für euch, denn man hat Risse im Putz gefunden bei den Fenstern. Das muss jetzt nochmal neu gemacht werden. Das könnte erst Mitte nächsten Monats alles durch sein. Dann gibt es aber noch ein neues Highlight. Es gibt nämlich einen neuen Imbiss im Bad. Den hat der Freezer Chicken übernommen.
14: Oh,
15: die
14: das
15: Fastfood-Kette.
14: Oh, wild, okay.
15: Und dann gibt es noch einen Crazy Fall aus Bayern, über den wir unbedingt sprechen müssen. Da hat jetzt nämlich ein Bäcker ordentlich Stress bekommen. Die haben einfach so halbe 1 Kilo Brote verkauft. Also die einfach durchgeschnitten und dann nur den halben Preis genommen. Bäcker Matthias Breitner sagt beim BR, und dann gab es halt Stress.
8: Da hat sich eine Kundin beschwert, dass ihr Brot, wie sie gekauft hat, um 10 Gramm zu leicht war. Die hat zu Hause nachgewogen. Oh, ich habe ein bisschen lapidar reagiert, habe gesagt, manchmal gewinnt man, manchmal verliert man. Nächstes Mal haben es vielleicht 20 Gramm mehr.
15: Ja, das Bundeseichamt fand es nicht so witzig. Und jetzt muss auch jedes halbe Brot in dieser Bäckerei extra per Waage abgewogen werden.
14: Ich verstehe so ein bisschen den Punkt, ne? Wenn ich was kaufe, dann möchte ich auch, dass das dann drin ist. Aber auf die paar Gramm kommt es jetzt auch nicht an. Also
15: eben.
14: Ich hätte nicht mal eine Waage, wo ich zu Hause nachmessen kann. Also.
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2: mit uns rein in den Mittwochvormittag. Schön, dass ihr da seid. Hi, ich bin Svelina und die 10 Hits am Stück laufen natürlich auch heute schon wieder und da geht's gleich weiter mit zwei süßen Girls. Einmal habe ich gleich für euch Aussies in guten 10 Minuten und jetzt Olivia Dean.
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0: Happy Geburtstagswoche an Energy Star aus. Die ist am Dienstag 33 geworden. Sie ist also die erste Jungfrau. Und ich habe sie im Interview gefragt, ob dieses Sternzeichen zu ihr passt. Vor allem, weil sie ja so ganz knapp nicht mehr Löwe ist.
1: The worst of the Virgo and the worst of the Leo. I'm like, I love attention and I get super anal about like things being the right way. But I'm also really messy myself. It's like, I'm a nightmare.
0: Ja, habe ich dann noch gesagt. Ne? Sie ist nämlich gar nicht ein Albtraum. Aber sie sagt über sich selbst, sie hat die schlechtesten Eigenschaften des Löwen. Sie will immer im Mittelpunkt stehen. Und die schlechtesten Eigenschaften der Jungfrau. Sie ist super strikt und organisiert. Hier ist sie für euch. Ich finde, es klappt sehr gut mit dem Ganzen, was dabei rumkommt. The Art of Letting Go bei Energy. 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

vor 10:30, vielleicht der ein oder andere von euch gerade frisch aufgewacht, dann herzlich willkommen zur Morgenroutine von

0: früh zu Gast bei Energy am Morgen und hat da Anna guten Morgen verraten, wie seine Morgenroutine aussieht.
1: Ah, nicht so richtig. Also ich gehe ganz gern direkt nach dem Aufstehen erstmal auf den Balkon mit so einem Kaffee und ich gehe ins Fitnessstudio ab und zu. Aber so richtig Routine kann man das, glaube ich, noch nicht
2: nennen. Was macht man auf dem Balkon? Also stehst du erstmal rum und kiekst?
1: Ja. Genau das eigentlich. Ist wahnsinnig unspektakulär, okay. Aber ich gehe da raus und dann Kaffee auf jeden Fall. Ohne geht gar nichts. Kalte Dusche, auch richtig nice.
2: Boah, was?
1: Ja,
2: das
1: ist richtig
2: geht
1: geil.
2: Gar nicht.
1: Hä? Das ist geil. Das ist richtig revitalizing.
2: Dann hätte ich schon so einen Cortisolspiegel. Schlechte Laune gleich morgens.
0: Mehr von Malik Harris findet ihr jetzt auf unserer Insta-Seite energy-de und morgen schon die nächsten Stargäste bei Energy am Morgen. Da kommen die Jungs von Clocklock.
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0: Doch. Ich sag's schon die ganze Woche und ich bleib dabei. Der Sommer kommt nochmal zurück. Noch nicht heute. Heute sind wir nochmal bei 24 Grad und offiziell ist ja ein Sommertag immer erst ab 25 Grad. Das haben wir dann aber morgen. Sogar drüber. Wir überperformen direkt. 27 Grad, knappe 12 Stunden Sonnenschein. Das passiert erst morgen. Heute nochmal genießen, dass es so entspannt gerade ist. Denn die nächsten Tage danach werden heiß und aufregend.

0: großer Fan, muss ich sagen, war ich ja von dieser Zuckersteuer-Idee. Das gefiel mir ja eigentlich sehr gut. Jakob von Energy am Morgen. Ja. So cool wird es jetzt dann aber doch gar nicht werden, oder was? Dann?
1: Ja, man überlegt halt gerade, ob man die Zuckersteuer nicht noch ein bisschen ausweitet, aka noch ein bisschen mehr Quellen findet, wo man Geld mit verdienen kann. Mhm. Man überlegt, ob man die nicht auch für Smoothies einführen könnte, für alkoholfreies Bier, für Milchalternativen, so Haferdrink zum Beispiel auch.
0: Nein.
1: Weil überall ja auch Zucker drin ist. Und noch eine neue Idee, man könnte es ja auch einführen für Softdrinks, die nur Zero drin haben, Süßstoff oder Light-Produkte eben.
0: Weil
1: du sollst dich ja auch nicht an diesen süßen Geschmack gewöhnen. Da würden dich diese Softdrinks, auch wenn kein Zucker drin sind, natürlich auch zu verleiten. So, die Diskussion ist groß, der Gegenwind ist aber auch ziemlich groß.
0: Ich hoffe.
1: Es gibt viele Leute, die sind da dagegen, auch in unserer Bundesregierung, viele, unter anderem natürlich von der Union, weil die sagen, Leute, das können wir nicht machen, das wird einfach nichts.
0: Ja, das ist auch wirklich Blödsinn, tut mir leid. Also es geht ja darum, dass sich Leute besser ernähren und wenn du schon mal wegkommst von deinen Zuckergetränken und dann als Alternative sagst, ich nehme das mit dem Süßstoff, ist das de facto gesünder. Wir können über Süßstoff auch nochmal diskutieren.
1: Auf jeden Fall.
0: Aber es ist, als würde man eine Benzinsteuer auf Elektroautos erheben. Das ist so ein Blödsinn. Nee. Und dann auch auf Haferdrink. Ach Mann, Leute. Nee, das
1: ist echt. Lasst Felina den Haferdrink.
0: Es ist doch so. Ich kann noch zwei Sachen essen auf der Welt.
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3: Ich glaube, du wärst aber die schlechteste Nachbarin der Welt.
0: Warum?
3: Du wärst
0: super.
3: Du wärst nur auf dem Balkon, würdest vapen, die ganze Zeit riechst nach irgendwie Batida de Coco bei mir in der Küche. Und du bist ja nur am Staubsaugen, egal ob Sonntag ist, egal ob Ruhetag ist, es wird sauber gemacht jeden zweiten Tag.
0: Ja.

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Jetzt kommt eine Hymne für alle Frauen da draußen hier bei Energy. Immer die besten neuen Hits. Neue Single von Peggy Gou zusammen mit Ira Star heißt auch Woman. Und da geht es eben darum, dass wir uns dafür feiern, dass wir Frauen sind. Also alle Girlies, gerade mal ganz kurz kleine Party für euch selbst machen. Und alle, die sich nicht als Frau identifizieren, ihr dürft gerne eurer Lieblingsfrau vielleicht mal kurz schreiben, dass ihr sie gern habt. Bitteschön, oder? Was ein Moment. Woman, jetzt für euch bei Energy.

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2: Uhr am Mittwochvormittag. Toll, dass ihr dabei seid. Ich bin's, Felina. Hi, die 10 Hits am Stück laufen hier gerade. Gibt's gleich für euch. Aktuelle Single von Alex Warren und jetzt Heated Rivalry Soundtrack. Harrison mit All the Things She Said.

Mann ist so schnell so doll berühmt geworden. Alex Warren hat angefangen mit TikToks, die sogar erst richtig schlecht liefen, bis eine gewisse Bubble seine Musik entdeckt hat, nämlich BookTok. Die Mädels, die gerne, ja, Romantasy-Bücher lesen. Und genau die haben seinen ersten großen Hit Ordinary berühmt gemacht. Und seitdem läuft er zum Glück mit all seinen anderen wundervollen Songs auch im Radio. Jetzt hier zum Beispiel Passenger by Energy, immer die besten neuen Hits. Ich freue mich sehr doll auf das Album, das jetzt am Freitag rauskommt.

0: euch schon aufs Stadtbad Schöneberg gefreut? Schön im Hallenbad ein bisschen was wegschwimmen. Jakob von Energy am Morgen. Das können wir uns erstmal in die Haare schmieren.
1: Ist gar nicht schön aktuell. Mm-mm. Nee, weil die Türen sind zu, weil es wurde alles ganz groß und schön saniert. Man ist aber doch noch nicht fertig. Weil man hat jetzt doch beim letzten Rundgang quasi ja gefunden, so ein paar Risse im Putz noch bei den Fenstern. Da muss man jetzt noch mal ran. Deswegen ist es erstmal wieder zu. Und das wird sich wohl bis in den nächsten Monat reinziehen. Aber ich kann die Vorfreude noch mal ein bisschen steigern. Denn wir haben ja dann, wenn es wirklich mal auf hat, irgendwann,
0: das wird
1: auch
0: passieren.
1: Einen neuen Imbissbetreiber. Die Fastfood-Kette RZA Chicken geht da rein.
0: Ach Quatsch.
1: Ja.
0: Das ist ja witzig.
1: Ja, und deswegen beruhigen wir uns jetzt alle mal und warten einfach noch ein bisschen länger, weil das wird richtig gut. Stadtbad-Kombi und dann ein bisschen Hühnchen und Pommes.
0: Lecker.
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0: Ja, das Wetter, das kommt langsam. Es brodelt sich so ganz langsam in Richtung Sommer wieder zurück. Sehr schön heute, sehr sonnig mit bis zu 24 Grad. Und morgen, da wird es dann wirklich warm, 27 Grad. Freitag sogar 28 möglich. Das Ganze bei relativ viel Sonnenschein, das gefällt uns ja schon mal sehr, sehr gut. Also, hier, nicht schon auf Herbstmodus umschalten im Kopf. Nein.
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0: Schön vorsichtig sein bitte. Passt auf euch auf, wir brauchen jeden Hörer, jede Hörerin. Und es gab leider gerade wieder einen Unfall zwischen Allee der Kosmonauten, Pölchaustraße und Jan-Petersen-Straße. Auch der Bereich Landsberger Allee, Blumberger Damm betroffen. Und das heißt für euch da nicht nur ein bisschen Stau, sondern auch Tramlinien, die unterbrochen sind. Und zwar die M8 und die Tram 18. Ganz genauso kann ich euch da dann empfehlen, dass ihr einfach sagt, hey, steige ich doch auf den Bus um. Und das wäre der 192er. Wenn ihr noch was entdeckt, 03026.

0: zu feiern und dabei geht es um die Kultur und das lieben wir doch sehr. Gibt's ja sowieso jeden Morgen bei Energy am Morgen und auch jetzt. Es gibt nämlich gute Nachrichten von den deutschen Kinos. Im ersten Halbjahr 2026 wurden so viele Tickets verkauft wie zuletzt. Vor der Corona-Pandemie. Und das wollen wir da feiern mit dem richtigen Geräusch. Nicht hier einfach nur, nee, wir machen mal so. Eineinhalb Millionen Kinotickets wurden von Januar bis Juni verkauft. Die beliebtesten Filme waren dabei Der Teufel trägt Prada 2, das Biopic über Michael Jackson und auf Platz 1 der Super Mario Galaxy Film. Spannend irgendwie, dass weder Spider-Man noch Odyssey damit drin waren. Das sind die beiden Filme, die ich noch unbedingt sehen will. Die neuesten Filme und alle News aus dem Kino bekommt ihr sowieso immer bei uns im Podcast Kopfkino von Influencer Paolo Muck. Checkt ihr gerne aus auf energy.de.
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Dieser Song war 2015 für Alan Walker der internationale Durchbruch. Denn genau mit diesem Song haben ihn auf einmal alle gekannt und seitdem ist er einer der weltweit bekanntesten DJs, Alan Walker, auch einer meiner All-Time-Favorites. Faded jetzt für euch bei Energy.

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2: 12 Uhr, wir sind mittendrin in den 10 Hits am Stück auf Mittwochmittag und machen gleich weiter mit der aktuellen Single von Oliver Heldens, einem meiner absoluten Lieblings-DJs. Gleich in guten 10 Minuten, jetzt DJ Goya und ich bin Felina. Hi!

ihr alle Vokale im Alphabet aufzählen? Ja, oder? Das sind ja nur 5. Schnell mal durchgezählt. A, E, I, O, U. Claro. Könnt ihr? Das heißt, ihr dürft jetzt auch ganz, ganz easy den Refrain von Oliver Heldens neuem Hit A, E, I, O, U mitsingen. Und zwar textsicher, so sehr ihr nur könnt, denn das sind einfach nur die Vokale auf Englisch. Jetzt für euch bei Energy immer die besten neuen Hits.

0: Ich hoffe, ihr habt den Moment gestern genossen. Energy ist an bei euch. Immer die besten neuen Hits mit mir, Felina, mit Kollegen Jakob von Hallo. Energy am Morgen. Und wo rede ich von? Vom Kotti. Ja. Wenn ihr da gestern mal dran vorbeigelaufen seid, der war kurz nämlich sauber. Ja. Und jetzt können wir uns wahrscheinlich schon wieder daran gewöhnen, dass es nicht mehr so ist, ja, Jakob, was da los ist.
1: Ich hoffe, dass es ein bisschen hält. Also ja, der Bezirk hat mal wieder groß Reine gemacht und hat dafür natürlich auch Leute von der BSR rangeholt. Mhm. Das kostet halt alles immer viel Geld. Der Tagesspiegel schreibt, 20.000 Euro sollte es gekostet haben, diese große Reinemach-Aktion. Mhm. Und das ist eben leider auch der Grund, warum jetzt der Bezirk nicht sagen kann, ach, machen wir jetzt jedes Wochenende. Nein, man hat einfach nicht genug Kohle dafür, das öfter zu machen. Wie gesagt, man würde gerne, aber man darf nicht.
0: Ja, schade. Vielleicht aber, wenn man es öfter macht, ist es nicht so teuer. So ein bisschen wie wenn man zu Hause nur einmal im Jahr aufräumt, dauert es halt ein Wochenende.
1: Und
0: wenn
1: man ist ein guter Vorschlag. Das ist ein guter Vorschlag. Ich glaube nur, der Rhythmus für den Kotti müsste dann wahrscheinlich eher täglich sein.
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0: Ein genialer Detektiv gefangen im Körper eines Grundschülers. Das ist der Plot oder die Voraussetzung für eins der beliebtesten Animes und Mangas Deutschlands, Detektiv Conan. Und genau der ist zurück im Kino. Sein mittlerweile 29. Kinoabenteuer, Detektiv Conan, der gefallene Engel des Highways. Könnt ihr ab jetzt gucken rein, damit euch sehr spannend der neue Fall. Und Medienwissenschaftler Dr. Herbert Schwab sieht den anhaltenden Erfolg auch im Nostalgie-Effekt.
12: Wahrscheinlich auch aus dem Wunsch heraus, selbst irgendwie sein Leben lang ein Kind zu bleiben. Es ist extrem faszinierend, sich einen Charakter anzuschauen, der in einen siebenjährigen Jungen verwandelt wurde.
0: Ja, fühle ich ein bisschen. Mehr Infos zu diesem Kinoabenteuer von Detektiv Conan checkt der energy.de.
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0: Naja, wenn sich da nicht noch mal ein bisschen der Sommer daraus krümelt, oder? Heute 24 Grad, ganz viel Sonnenschein, morgen sogar 27 Grad. Und das hält sich sogar bis einschließlich Freitag. Ab dann kann Richtung Wochenende auch mal der ein oder andere Regentropfen vorbeikommen. Aber jetzt keine große Weltuntergangsszenarien hier an die Wand malen. Der Sommer ist schon erstmal noch mal ein bisschen da. Wenn auch Spätsommer.
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0: sind so die üblichen Verdächtigen. Einmal die A100 und zwar im Bereich rund um den Innsbrucker Platz und Kreuz Schöneberg. Da ist es ein bisschen voller 10 Minuten mehr. Und dann in Neukölln, da wurde jetzt am Weigandufer bei Bauarbeiten eine Weltkriegsbombe gefunden. Der Bereich zwischen Teupitzer Straße und Treptower Straße weiträumig mittlerweile abgesichert. Also da großer Bogen ist das Thema, ja. Wenn ihr noch was entdeckt, 030 26 1 2 3 4 5. Und wie sieht's denn bei euch mit Trinkgeld aus? Wie spendabel seid ihr da? Seid ihr da sehr, sehr streng, dass der Service der Mutter auch wirklich richtig gut gewesen wäre, bevor ich überhaupt irgendwie einen Cent gebe? Das checken wir mal gleich zusammen aus mit einem Energy Star, Malik Harris.

0: Seid ihr gut im Trinkgeld geben? Weil ehrlich gesagt, ich möchte mich bei allen entschuldigen, wo ich das vielleicht schon mal irgendwie blöd gegeben habe, zu wenig gegeben habe oder so. Ich bin in dieser Drucksituation bezahlen so unfassbar schlecht im Rechnen. Das heißt, also bei mir ist es nie böse gemeint. Ich glaube, alle machen ihren Job super, super und ich versuche manchmal auch viel Geld zu geben. Aber ich glaube, so ausgeartet wie in diesem Fall ist es noch nicht bei mir.
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0: Das war nämlich heute auch Thema bei Energy am Morgen. Anna, guten Morgen, hatte Stargast Malik Harris zu Gast und die haben eine Rätselrunde mit Jakob gespielt. Da ging es auch um Trinkgeld und zwar um eine Menge.
2: Das höchste bekannte Trinkgeld jemals sind 3 Millionen Dollar gewesen.
3: Nein.
2: Ist ein
0: Fakt.
2: Oh. Ja, ist vor gut 40 Jahren passiert in den USA. Da hat ein Gast zusammen mit einer Kellnerin nämlich einen Lottoschein ausgefüllt und die haben dann ausgedealt, das wird das Trinkgeld und der Schein
0: nicht dein
2: hat
0: Ernst.
2: Wirklich
0: Ernst?
2: Gewonnen und dann haben die beiden Hälfte gemacht.
3: Alter, ist das
0: glaube ich. Ja. Nicht.
3: Aber guter Move, finde
2: ja,
3: ich.
2: Ja, safe.
0: Bin ja auch fleißige Lottospielerin.
3: Mm. Echt, oder?
2: Okay.
3: Fleißig.
0: Ganz fleißig. Und so ein Glück passiert mir natürlich nie.
3: Das kommt noch, ja. Keine Sorge.
0: Oh, lieb und positiv. Also zugewandt der Zukunft, möchte ich sagen, wie der Malik Harris da ist. Ja, und morgen die nächsten Stargäste, da erwarten euch Klock Klock bei Energy am Morgen.
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4: Ich glaube, du wärst aber die schlechteste Nachbarin der Welt.
0: Warum?
4: Du wärst
0: ich bin
4: nur,
0: super.
4: Du wärst nur auf dem Balkon, würdest vapen, die ganze Zeit riechst nach irgendwie Batida de Coco bei mir in der Küche. Und du bist ja nur am Staubsaugen, egal ob Sonntag ist, egal ob Ruhetag ist, es wird sauber gemacht jeden zweiten Tag.
0: Ja.

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nach Ray Daltons Papa gehen würde, dann würden wir uns den jetzt hier nicht anhören können bei Energy. Immer die besten neuen Hits hat ihm nämlich damals von der Musikerkarriere komplett abgeraten. Und ich bin sehr, sehr froh, dass sich Ray Dalton gegen seinen Papa an der Stelle durchgesetzt hat, seine eigene Meinung gehabt hat und dann gesagt hat, weißt du was, ich mach das trotzdem mit der Musik. Und das funktioniert ja fantastisch. Go That High, aktuelle Single, jetzt bei Energy. Immer die besten neuen Hits.

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1: 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Radio Number One. 13 Uhr. Ich hoffe, bei euch schmeckt es schon richtig lecker in der Mittagspause. Als kleines Topping habe ich da für euch auch noch gleich Ketzai in guten 10 Minuten. Jetzt Kaigo und ich bin Felina. Hi.
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1: Was sind eure Must-Haves, die ihr immer mit dabei haben müsst, wenn ihr aus dem Haus geht? Also ich versuche so bei den Klassikern zu bleiben, Handy, Schlüssel, Portemonnaie, aber nicht mal das klappt immer. Ich bin sehr froh, dass der Kopf festgewachsen ist, den hätte ich sonst auch schon mal zu Hause vergessen. Bei den Mädels von Cat's Eye ist es auf jeden Fall Eyeliner, ein Journal und Lippenpflege. Okay, das klingt, finde ich, schon sehr, sehr erwachsen, aber deswegen sind die auch so erfolgreich, wie sie sind. Cat's Eye, Animal, jetzt bei Energy immer die besten neuen Hits.

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0: der Sommer kommt ja nochmal zurück. Ist ja alles ganz fein. Von mir aus macht doch 28 Grad. Mein Kopf ist im Halloween-Modus. Ihr und Energy immer die besten neuen Hits mit mir, Felina, und mit Kollege Jakob von Hallo. Energy am Morgen. Und es darf sich auch schon bald wieder richtig dolle gegruselt werden, ne?
1: Genau, und zwar im Filmpark Babelsberg in Potsdam. Yep. Da gibt es ja wieder mal diese Gruselnächte. Aber man braucht erstmal Leute, die richtig gut erschrecken können. Sonst ist es ja gar nicht so richtig gruselig. Und die werden heute Abend wieder gesucht. So um 19 Uhr könnt ihr da hin und könnt mal zeigen, was ihr so drauf habt. Das Gute ist, okay, ihr müsst 18 sein, das ist das Minimum. Aber ihr braucht keine Maske oder irgendein Kostüm anziehen. Ihr könnt einfach nur hin. Es wird gesagt, was zählt, ist die Performance auf der Bühne.
0: Achso, ich dachte, das ist jetzt ein Diss. Ihr braucht keine Maske.
1: Achso, nein. Also ihr solltet vielleicht schon, vielleicht übt ihr heute nochmal.
0: Ja.
1: Erschreckt ein paar Kolleginnen, Kollegen oder so. Familie, einfach mal austesten.
0: Meinem Mann reicht es, wenn ich manchmal einfach anwesend bin. Der vergisst, dass er nicht alleine ist in der Wohnung und dann sagt er, wo kommst du denn her? Sag ich, ich wohne hier, Entschuldigung.
1: Siehste, hast du heute Abend schon ein Date?
0: So.
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0: Ihr habt ihn gehört, der Energy-Ticket-Alarm für Oliver Heldens. Das heißt, die nächsten Tickets gehen jetzt wieder raus.
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0: Und das Wetter feiert direkt mit, also heute 24 Grad, so ganz, ganz knappen Sommertag ja eigentlich. Dann 27 Grad morgen und auch am Freitag, auch das Wochenende bleibt sommerlich warm. Vielleicht mal ein kleiner Schauer, aber nichts Dolles, nichts mit Gewittern und so. Das sieht mittlerweile schon als sehr entspannt aus und sehr, sehr sonnig insgesamt. Gut, wir haben ein bisschen Wind da draußen, aber hey, das soll uns mal nicht ins sogenannte Boxhorn reinjagen. Boxhorn jagen, lange nicht gesagt. 10 Minuten bis Viertelstunde mehr braucht ihr gerade auf der A100 in beiden Richtungen in dem ganzen Bereich. Kreuz Schöneberg, Innsbrucker Platz, so, ne, da an dieser Baustelle. Das zieht sich ein bisschen. Ansonsten sieht es eigentlich okay aus, bis auf eine Meldung und die kommt aus Neukölln. Am Weigandufer bei Bauarbeiten dort wurde eine Weltkriegsbombe gefunden. Dementsprechend der ganze Bereich zwischen Teupitzer Straße und Treptower Straße ganz doll abgesichert. Das ist gerade einfach gesperrt, kommt da nicht durch. Wenn ihr jetzt noch was entdeckt, sagt er mir Bescheid. 030

0: startet die Gamescom und da werden gleich mehrere Rekorde geknackt. Damit sage ich doch herzlich willkommen bei den Energy Nerd News. Ich habe ein großes Herz für alles Nerdige und deswegen schauen wir mal kurz bei der Gamescom auf die Rekorde, die da geknackt werden. Also, es gibt dieses Jahr so viele Aussteller wie noch nie und so viele Games wie nie zuvor. 700 neue Spiele werden vorgestellt, über die Hälfte davon im Indie-Bereich, lieben wir ja sehr. Letztes Jahr waren fast 400.000 Besuchende dabei, das könnte sogar auch dieses Jahr nochmal getoppt werden. Ab morgen ja dann nicht nur die Fachbesucher, sondern wirklich alle Fans auch, die damit rein dürfen. Schätzungsweise zocken ja 39 Millionen Menschen in Deutschland regelmäßig, also eine Branche, die für Jobs und Geld sorgt.
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Mit dem Album Stadtaffe hat Peter Fox damals das Musikgame komplett revolutioniert in Deutschland. Und ich habe immer gedacht, das ist meine Meinung, weil ich so großer Fan war von dem, was dort passiert ist. Aber mittlerweile sagen das auch so richtig echte Musikjournalisten, die das vielleicht ein bisschen objektiver beurteilen können. Er hat da wirklich was verändert und ich liebe alle Songs davon weiterhin richtig doll. Einen hören wir uns jetzt an, alles neu bei Energy. Ich verbrenne.

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2: 14 Uhr und die Energy Stars geben sich hier aber, ich sag mal, diverse Klinken in die Hand in den 10 Hits am Stück. Da habe ich gleich für euch Bruno Mars in guten 10 Minuten mit seiner aktuellen Single, jetzt Taylor Swift, und ich bin Felina. Und also, ist ja voll schön, ich darf auch mal die Klinke festhalten.

aber ein sehr, sehr kritisches Thema, sich die Namen von anderen Menschen tätowieren lassen. Ob es nur der Partner ist, die Schwester, die beste Freundin oder ja auch die Eltern, kann ja immer mal irgendwie brechen. Und dann ja, hat man da auf einmal die ganze Zeit den Reminder an diese eine Person, die einen so verletzt hat. Aber Bruno Mars hat sowohl den Namen seiner Mama als auch Pete's Boy, was für seinen Papa, der Peter heißt, steht, sich tätowieren lassen. Bruno Mars, jetzt für euch mit On My Sober Energy immer die besten neuen Hits.

startet die Gamescom in Köln. Ab morgen dürfen dann auch alle nicht Fachbesucher, sondern einfach nur Fans da vorbei. Die größte Gaming-Messe, ne? Und genau darüber haben wir heute auch bei Energy am Morgen gequatscht mit ihm. Malik Harris.

0: erstmal guten Morgen heute in bester Begleitung. Malik Harris, der war schockiert, dass Anna GTA 6 nicht kennt. Und ehrlich gesagt, ich bin es auch.
1: Ernsthaft? Ja,
2: was
1: gut.
2: Soll das sein?
1: Ich gehe wieder. Ciao. Sag mal, GTA 6, das ist der größte Feiertag des Jahres.
2: Das ist nicht so ein Ballerspiel?
1: Nee, das kommt darauf an, wie man es spielt. Man kann ja da auch einfach rumlaufen und sich die Szenerien
2: hast
1: angucken.
2: Hast du gerade gesagt, der größte Feiertag des Jahres, GTA 6?
1: Ja, okay, ich hab's falsch gesagt, der größte Feiertag der letzten 10 Jahre.
2: Ihr spinnt alle.
0: Also dieses Spiel wird kommen, es gibt Menschen, die haben sich dafür freigenommen, zu Recht. Und es gibt Menschen, die kommen auch morgen bei Energy am Morgen, dann einfach zu Besuch. Und das sind die drei Jungs von Clocklock. Also einschalten.
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0: 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Diesmal sind Conan und seine Freunde auf dem Weg zu einem Motorradfestival und plötzlich kommt ein mysteriöses schwarzes Motorrad über den Highway gedonnert. 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
0: Ich gebe es zu, der Sommer macht es ein bisschen spannend, aber er kommt nochmal zurück. Ich sag's jetzt seit ein paar Tagen, aber ich verspreche euch, es klappt spätestens morgen. Bis zu 27 Grad sind dann nämlich drin. Heute ja noch so, ich sag mal die Aufwärmphase, 24 Grad. Es ist auch ziemlich windig, aber das Ganze ist dann morgen wirklich, da freut ihr euch über jede Brise, wenn wir wieder gemeinsam schwitzen.
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0: Ah, da sind es jetzt halt einfach schon teilweise bis zu 20 Minuten mehr auf der A100 und zwar in Höhe Kreuz-Schöneberg, beide Richtungen. Auch wenn ihr so von der 103 kommt oder gerade erst aus der Stadt rauffahren wollt, dann ist hier ein bisschen eine kleine Stauzeit angesagt. Wenn ihr noch was entdeckt, sagt ihr mir natürlich gerne Bescheid. 030 26 12345, dann gebe ich das sofort weiter. Und wir machen hier gleich zusammen eine kleine Zeitreise zurück in die 2010er Jahre und ich erzähle euch, was meine größte Angst in dieser Zeit war. Es hat mit Eiswürfeln zu tun. Gibt's hier gleich.

0: Lass mal eine kleine Zeitreise machen, zurück in die 2010er Jahre hier bei Energy, immer die besten neuen Hits. Das war so die Zeit, da haben wir ehrlich gesagt in einer ständigen Angst gelebt, dass uns irgendjemand für diese Ice Bucket Challenge nominiert und wir uns so einen Eimer Wasser mit Eiswürfeln über den Kopf kippen müssen. Oder dass irgendwo dieser Song hier angeht. Harlem Shake. Alle auf einmal irgendein Zimmer demolieren und komplett ausrasten. Oder wir alternativ dazu komplett einfrieren. Zur Mannequin Challenge. Boah, ich will richtig Flashbacks gerade bei dem ganzen Kram. Dabei muss man sagen, 2010er klang ja auch richtig geil, ne?
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0: Gibt euch in dieser Woche noch mehr 2010er Flashbacks, denn da geht's auch in die 2010er Jahre. Unfassbar gute Songs, die da rausgekommen sind. Könnt ihr euch alles for free anhören. Wirklich von Experten handverlesene Playlists. Da müsst ihr kein Abo für abschließen und nix. Ihr geht einfach rein in unsere Energy App auf energy.de oder ihr sagt das zu eurem Smart Speaker. Wir machen mal hier den Schnelldurchlauf kurz an. So wake me up when Avicii mit dabei. Is it too late now to say sorry? Justin Bieber, Lady Gaga natürlich auch. Einer von über 40 verschiedenen Energy Webstreams. Ganz viel Spaß damit.
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kommt alles wieder, heißt das immer so schön. Erst waren die 90er zurück, jetzt sind die 2000er zurück. Und das alles nennt sich einfach nur Nostalgie, weil wir alle sehr, sehr irgendwie emotional mit dem sind, was wir so in frühester Kindheit erlebt haben. Und das macht uns ein gutes Gefühl, weil da war alles noch cool und sicher. Und ja, Maino wünscht sich deswegen auch manchmal Forever Young zu sein. So heißt nämlich seine neue Single. Gibt's jetzt hier zusammen mit DJ Licious bei Energy immer die besten neuen Hits.

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2: Hallihallöchen, Vivi hier und gleich habe ich gute neue Mucke für euch, nämlich von den Jungs von You Not Us. Die haben sich den Song Daddy DJ geschnappt und mal was Neues draus gemacht. Flipside hört ihr hier in 10 Minuten. Jetzt geht's weiter mit Alex Warren. Macht euch einen schönen Mittwoch.
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1: Die beiden Jungs von You Not Us sind bekannt dafür, sich ältere Songs zu schnappen und ihre ganz eigene Version draus zu machen. Jetzt haben sie diesen Track hier genommen. Absoluter Rave-Klassiker, Daddy DJ, und haben ihren Song Flipside draus gemacht. Hört ihr jetzt hier auf Energy, immer die besten neuen Hits.

0: Anna Thies an bei euch mit mir, Vivi. Und Leute, wir haben euch mal wieder richtig happy gemacht.
1: Vielen, vielen Dank. Ja, wirklich tolle Möglichkeit. Ich freue mich sehr.
2: Super, cool. Freut mich.
1: Oh, danke. Oh, mega. Ich freue mich. Ich habe auf Glück einfach mal mitgemacht. Ich hätte damit gar nicht gerechnet.
0: Ja, Leute, aber ihr müsst jeden Moment damit rechnen, dass der Ticketalarm kommt und ihr eure Tickets hierfür gewinnt.
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0: Alle Anime-Fans müssen jetzt die Kinoseele stürmen, denn es gibt einen neuen Teil von Detektiv Conan. Energies an, immer die besten neuen Hits mit mir, Vivi. Das ist eins der beliebtesten Animes und Mangas Deutschlands. Und im Intro wird auch erklärt, was genau da eigentlich passiert.
15: Ich heiße Shinichi Kudo. Von einer kriminellen Organisation wurde mir ein geheimnisvolles Gift eingeflößt, das mich geschrumpft hat. So wurde ich zu Conan Idogawa, einem Grundschüler. Trotzdem habe ich den scharfen Verstand eines 17-Jährigen behalten. Wenn es um die Aufklärung von Kriminalfällen geht, mache ich jedem Erwachsenen was vor.
0: So, und jetzt gibt's wie gesagt einen neuen Kinofilm. Er heißt Detektiv Conan, der gefallene Engel des Highways. Und Medienwissenschaftler Dr. Herbert Schwab, der weiß auch, warum dieser Anime einfach seit 1994 erfolgreich ist.
16: Dieser Aspekt der ewigen Kindheit schafft für die Zuschauenden, die dann eben halt auch allmählich älter werden, ist das eben halt wahrscheinlich auch die Erfüllung eines Wunsches selbst, ihre Kindheit niemals komplett zu verlassen.
0: Mehr Infos zum 29. Kinoabenteuer von Detektiv Conan findet ihr wie immer auf energy.de.
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0: Nee, und ich sag euch ganz ehrlich, ich kündige hier. Ich kündige bald, weil das Wetter ist so unvorhersehbar. Was soll ich sagen? Gestern meinte ich heute den ganzen Tag Sonne. War heute den ganzen Tag Sonne? Nein. Jetzt steht hier für morgen den ganzen Tag Sonne drin. Ob das jetzt wirklich passiert, kann ich euch nicht sagen. Temperaturen sind aber zumindest immer relativ exakt. 27 Grad kriegen wir.
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0: Da ist jetzt nichts, was uns großartig überrascht. Auf dem Stadtring braucht ihr Richtung Wedding 10 Minütchen ab Kreuz Schöneberg und in Richtung Treptow sind es auch nochmal 10 ab Wechsstraße. Solltet ihr noch was entdeckt haben, meldet es mir gern 030 26 12345. Ansonsten muss ich mit euch meckern, Leute. Das Internet ist Freizeitaktivität Nummer 1. Hat jetzt eine neue Studie ergeben? Nee, so nicht. Ich spreche jetzt für alle Social Media Detox aus und habe direkt auch ein paar Lösungen, wie das gut klappt. Die hört ihr hier gleich.

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1: Das Internet ist mittlerweile Freizeitaktivität Nummer 1, Leute. Und ich finde, das geht so nicht. Energies an, immer die besten neuen Hits mit mir, Vivi. Ja, genau das haben neue Umfragen gezeigt. Und Freunde treffen wird zusätzlich auch immer unwichtiger für die Leute. Ich würde sagen, es wird Zeit für einen kleinen Social Media Detox. Und weil das mit der Bildschirmzeit eher weniger gut funktioniert, da spreche ich tatsächlich aus Erfahrung, habe ich euch nach euren Tricks gefragt, wie ihr weniger auf Social Media rumhängt.
2: Ich habe es so eingestellt, dass ich erst 2 Lektionen auf Duolingo machen muss, bevor ich auf Social Media zugreifen kann.
1: Geil.
3: Eine Freundin von mir hat mir einen Code bei Insta eingestellt. Das heißt, ich habe ein Limit von 20 Minuten am Tag und wenn die 20 Minuten rum sind, kann man nur wieder auf Insta gehen, wenn man den Code hat.
4: Ich habe das auch auf meinem Handy gelöscht und habe es nur noch auf meinem iPad, damit ich nicht so diesen automatischen Klick zur App mache.
1: Ey Leute, ihr seid ja so clever. Ich finde das alles richtig gut. Habt ihr auch noch ungewöhnliche Tricks, wie ihr weniger am Handy seid? Haut doch gerne mal raus, damit wir alle was von haben. An die 030 26 123 45.
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1: Camp Rock ist ja gerade wieder ein großes Thema, weil ein neuer Teil rausgekommen ist. Aber Leute, es wird für mich nie dasselbe sein wie damals, als ich zum allerersten Mal Nick Jonas gesehen habe und mich unsterblich verliebt habe. Jetzt hört ihr sie hier mit ihrem Song Sucker. Macht euch einen schönen Mittwochnachmittag hier auf Energy.

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1: Gleich habe ich für euch eine kleine Hommage an Dolly Parton, die ja jetzt leider verstorben ist. Sie hat mal den Song Wrecking Ball mit Miley Cyrus zusammengesungen und genau diese Version hört ihr hier in 10 Minuten. Jetzt Olivia Dean und ich bin's, Vivi. Hallöchen.

0: Leute, eine sehr traurige Nachricht hat uns ereilt. Ihr habt es vielleicht mitbekommen. Country-Sängerin Dolly Parton ist verstorben mit 80 Jahren. Sie hatte eine ganz besondere Beziehung übrigens mit Miley Cyrus, denn sie war ihre Patentante und die beiden haben ihren Song Wrecking Ball mal zusammen aufgenommen. Und genau diese Version, die hört ihr jetzt in Gedenken an Dolly Parton hier auf Energy.
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0: uns unsere Energy Stars besuchen, na, dann müssen sie manchmal auch ein bisschen arbeiten. Energy Stars, immer die besten neuen Hits mit mir, Vivi. Meine Kollegin Anna Guten Morgen hat diese Woche jeden Morgen einen Gast, weil ihr Kollege Ben im Urlaub ist. Da dachte sie sich, komm, ich lade mir hier einfach ein paar Energy Stars ein. Heute früh war Malik Harris da und der musste direkt mal ans Wetter ran.
1: Du machst heute auch das Wetter, habe ich jetzt einfach beschlossen. Wie wird's denn heute?
2: Okay, ich versuche mich kurz zu halten. Also, das Wetter heute. Ich komme gerade von draußen, da war es sehr angenehm. Ich würde mal 15 Grad schätzen. Ich sehe es vor mir nicht, deswegen muss ich jetzt aus Gefühl gehen. Ja. Ich sag mal so 15 Grad ungefähr. Sehr schön, sonnig, alles entspannt. Paar Wolken, bisschen Wind, wenn ich dieses Symbol richtig verstehe. Ich bin mir nicht ganz sicher. Checkt einfach selber, wie es sich anfühlt für euch auch. Aber das wäre mal von mir so ungefähr, ohne Gewehr.
0: Ist das geil, Leute. Ich rate nicht ungefähr, wie es Wetter wird. Ich sag's euch gleich ganz genau. Und morgen früh, ab 7 Uhr, kommen übrigens die Jungs von Klock Klock. Mal sehen, wie die sich beim Wetter anstellen.
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0: Also der Zwiebellook, der feiert diese Woche wirklich ganz großes Comeback. Man weiß nicht, was man anziehen soll. Morgens ist es noch arschkalt. Dann über den Tag geht's rauf auf 24 Grad. Morgen sogar 27, den ganzen Tag Sonne. Ah, Leute, es ist nicht leicht. Es ist nicht leicht.
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0: Und da schauen wir mal, was auf den Straßen so abgeht. Gar nicht mal viel. Kreuz Schöneberg, da drumrum ist es wie immer ein bisschen voller wegen der Baustelle. Ansonsten kommt ihr gut durch. Wenn ihr noch was entdeckt habt, meldet es mir immer gerne rein. 030 26 123 45. Energy ist an bei euch mit mir, Vivi. Und hier geht es weiter, natürlich durch den Feierabend mit richtig guter Mucke. J-Lo hört ihr jetzt mit David Guetta zusammen und Save Me Tonight.

0: hört Energy mit mir, Vivi, immer die besten neuen Hits. Und ich habe jetzt einen Trick für euch, wie ihr mit Energy immer die besten alten Hits hören könnt.
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0: Dann sind wir mal ehrlich, manchmal haben wir richtig Bock auf die Mucke, die bei uns früher im Teenie-Zimmer gelaufen ist. Wie zum Beispiel...
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0: Ganz fantastische Songs. Das, was ihr hier gerade gehört habt, ist übrigens unser Stream of the Week. Die 2010er Hits. Wirklich jeder Hit ein richtiger Banger. Und genau den findet ihr wie alle anderen über 40 Webstreams von uns for free in der Energy App oder auch auf energy.de oder aber auch, sagt ihr es einfach eurem Smart Speaker, ne? Alexa, spiel Energy 2010er Hits.
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0: Warum?
4: Du wärst
0: ich bin
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0: super.
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2: Feinste Hausmucke spiele ich euch hier auf Energy natürlich auch. Hallöchen, ich bin's Vivi. Gleich habe ich für euch Peggy Gou am Start zusammen mit Ira Star Woman. Hört ihr in knapp 10 Minütchen. Jetzt macht den Anfang erstmal Juste mit Turn the Lights Off.
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Ist es bei DJs eigentlich automatisch so, dass die selber gerne feiern gehen? Ich glaube tatsächlich nicht für alle, aber bei Peggy Gou ist es auf jeden Fall so. Sie sagt, bevor sie zu Hause im Bett Netflix schaut, geht sie lieber selber auf eine Party oder legt halt selber auf. Ihren neuesten Song Woman hört ihr jetzt, immer die besten neuen Hits auf Energy.

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0: Boah, Leute, Ende August. Ich glaube, wir müssen so jeden Sommertag, der uns jetzt noch geschenkt wird, richtig wertschätzen, weil ist nicht mehr so lange hin mit dem Sommer, ne? Also diese Woche auf jeden Fall schon noch. Morgen kriegen wir 27 Grad, dazu ganz viel Sonne. Freitag kann mal ein bisschen Regen dazukommen, dafür aber das ganze Wochenende trocken und schön warm.
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0: Da braucht ihr gerade ganz viel Geduld auf dem Stadtring. Und zwar Richtung Treptow wurde im Tunnelortsteil Blitz die Höhenkontrolle ausgelöst. Davor staut sich's gerade. Mit einer Stunde müsst ihr ungefähr mehr rechnen. Und dann habe ich noch eine Info aus dem Wedding. Da geht eine Demo los und zwar 18 Uhr vom Leopoldplatz und Schluss ist dann ungefähr 8:30 am Hanne-Sobeck-Platz. Wenn ihr noch was entdeckt habt, meldet's mir gern 030 26 123 45. Ansonsten, Leute, es ist Mittwoch. Wir reden mal wieder über eine Redewendung der deutschen Sprache, warum wir zum Beispiel sagen, toi, toi, toi, wenn wir jemandem ganz viel Glück wünschen. Das klären wir hier in 10 Minuten. Jetzt geht's weiter mit guter Mucke für euch. Dracula von Tame Impala.

0: Wenn meine Oma mir Glück wünschen will für irgendwas, dann sagt sie immer, du Vivi, toi, toi, toi. Und ich habe mich letztens gefragt, warum sagt sie das denn?
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0: Wir besprechen hier jede Woche ein Sprichwort oder eine Redewendung der deutschen Sprache. Und hier kommen eure Ideen, was toi, toi, toi bedeuten könnte.
2: Das kommt ganz sicher davon, dass man normalerweise immer auf Holz klopft und einfach das Geräusch nachgemacht hat.
3: Das ist das einzige Wort, was ein bisschen so ähnlich klingt. Tau. Vielleicht irgendwie von der Seefahrt.
4: Ich kenne so eine Dixie-Klo-Marke, die heißt irgendwie, heißt die nicht sogar Toi Toi? Vielleicht war das ja dann so die Idee von dieser Dixie-Klo-Marke, dass sie einem irgendwie viel Glück wünschen wollten beim Toilettengang oder so, keine Ahnung.
0: Oh mein Gott, Leute, ihr wisst nicht, ich wünschte, es wäre die letzte Antwort. Aber tatsächlich kommt die erste der Realität ziemlich nah. Toi, toi, toi soll nämlich das dreimal Spucken nachahmen. Weil so wirklich Spucken ist halt schon ein bisschen eklig irgendwie, ne? Da ist doch ein bisschen angenehmer, wenn man toi, toi, toi sagt. Früher dachte man nämlich, dass wenn man jemandem ganz offen einfach Glück wünscht, man damit so böse Geister und Unglück anzieht. Und um das zu umgehen, hat man halt nicht gesagt, ich wünsche dir viel Glück, sondern man hat gesagt, toi, toi, toi, wie so eine Art Schutzzauber irgendwie.
1: Aha.
0: Und das ist ja auch tatsächlich so ein bisschen mein Toxic Trait. Ich bin so abergläubisch. Wenn jetzt jemand von euch mir sagen würde, ey Vivi, ich habe mir übrigens noch nie was gebrochen. Mein Gott, toi, toi, toi, dreimal auf Holz geklopft, Salz über den Rücken geworfen, dann sonst denke ich for real, das wird bald passieren.
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0: Und meine Güte, es wird voll hier bei uns im Studio. Die drei Jungs von Klok Klok kommen.
5: Baby, I'm sorry to meet you.
0: Wir sprechen über das Geheimnis guter Freundschaften. Es geht, ja, um GTA 6 und es wird eine Entschuldigung geben. Eine Entschuldigung an eine Frau, die lange überfällig ist, denn sie wurde leider sehr nass. Die ganze Geschichte gibt es morgen hier in der Show.
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absoluter Throwback jetzt in meine Abi-Zeit. Kangs mit This Girl hört ihr jetzt hier auf Energy. Ich weiß noch, wie ich zu diesem Track geschaffelt habe, als gäbe es

absoluter Throwback jetzt in meine Abi-Zeit. Kangs mit This Girl hört ihr jetzt hier auf Energy. Ich weiß noch, wie ich zu diesem Track geschaffelt habe, als gäbe es keinen Morgen im Club. Und ich bin immer noch sauer, dass der Shuffle-Dance nicht mehr zurückgekommen ist. Was mache ich jetzt mit meinen Shuffle-Künsten? Naja, kann ich jetzt alleine hier im Studio ein bisschen...

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1: Gleich geht es hier weiter für euch mit einem richtig guten neuen Track von Oliver Heldens. Er heißt A-E-I-O-U. Richtig leicht zu merken und richtig gut mitzusingen. Jetzt habe ich erstmal Harrison für euch mit All the Things She Said und ich bin's, Vivi. Hallöchen.
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früher Kika-Kinder waren, die werden jetzt auf jeden Fall richtig gut mitsingen können. Damals gab es ja den Kika-Tanz-Alarm mit A-E-I-O-U. Und jetzt habe ich für euch einen neuen Track von Oliver Heldens. Er heißt A-E-I-O-U. Also auf Englisch die Vokale einfach nochmal. Hört ihr jetzt hier immer die besten neuen Hits auf Energy.

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3: Ja, schönen Mittwochfeierabend. Letzter Mittwoch im August. 100 Euro kannst du jetzt hier auch mitnehmen, netto und steuerfrei. 100 Euro werden auch rausgehen. Dafür sag uns mal bitte, was hier rauskommt.
4: Ein Bauer hat 17 Schafe. Alle, bis auf 9, hauen über Nacht ab. Wie viele Schafe hat der Bauer noch?
3: 17 Schafe hat ein Bauer, alle bis auf 9, hauen über Nacht ab. Ja, wie viele Schafe hat der Bauer dann noch? Wer das weiß, schnappt sich bitte 100 Euro an diesem 26. August unter der 0137 90 30 200. Wer es weiß, ruft bitte an und gewinnt unter der 0137 90 30 200 für 50 Cent aus allen deutschen Netzen und vorher noch ein paar Regeln. Mitmachen bitte ab 18, an Minderjährige werden keine Gewinne ausgezahlt. Jeder Anruf kostet 50 Cent aus allen deutschen Netzen. Bitte darauf achten, dass nicht jeder Anruf, der Kosten produziert, auch automatisch ins Studio gelangt. Gewinnchancen im Leitungsspiel 1 zu 200.000. Parallel dazu kann die Redaktion jederzeit ausgewählte Anrufer per Zufallsprinzip direkt ins Studio durchstellen. Die Teilnahmebedingungen sind auf cashquiz.de zu finden. Dort sind dann später auch alle Lösungen und Gewinner notiert und ein Spiel dauert maximal bis Sendungsende. Ein Bauer hat 17 Schafe, alle bis auf 9 hauen über Nacht ab. Wie viele Schafe hat der Bauer noch? 100 Euro werden jetzt rausgehen und das unter der 0137 90 30 200. Auf dem Weg in den Mittwochfeierabend 100 Euro mitnehmen unter der 0137 90 30 200. 50 Cent aus allen deutschen Netzen. Mit Leitung 3 bist du bei uns live in der Show. Und live hier in der Show, nicht im Feierabend, mal wieder am Nachsitzen, ist der Carsten. Ich grüße dich.
5: Naja, ich habe einen Recall-Zettel bekommen, so wie in der Schule damals auch öfter. Insofern bin ich noch ein bisschen hier.
3: Recall, er macht sich immer noch Hoffnung, ne, der Carsten. Aber gut, ja, ist doch schön, wenn man noch Träume hat, nicht?
5: Beim Top-Titan mal vorsingen, also es gibt nichts Schöneres, glaube ich.
3: Ja, auf jeden Fall. 100 Euro kann man hier gewinnen. Egal. Ist dann ungefähr so wie vor unserem Spielechef, ne? So von der Gestalt auf jeden Fall. Die 100 Euro, die man hier gewinnen kann, wann hat man die dann auf dem Konto eigentlich?
5: Wer ist eigentlich älter, der Pop-Titan oder der Spieler? Aber das ist eine andere Geschichte.
3: Das weiß ich doch.
5: Das Geld hat man heute Abend schon auf dem Konto. Wenn man jetzt hier die 100 Euro absahnt, dann sind die heute Abend schon auf dem Konto. Das ist wirklich genial.
3: So ist das. Schnappt ihr das Geld? 100. Er musste leicht schmunzeln. Ich habe mal kurz hier rüber geschaut. Leicht schmunzeln musste er. Mit Leitung 3 kommst du direkt zu uns live in die Show. Wer es raus hat, 0137 90 30 200. 0137 90 30 200. Und durchgestellt mit dem Chance-Button. Hallo, wer ist da?
6: Hallo, hier ist Ringo hier. Grüßt euch.
3: Was kommt denn raus, bitte?
6: 9.
3: Und das ist natürlich richtig. Herzlichen Glückwunsch. 100 Euro gewonnen. Gratulation. Und damit machen wir auch direkt weiter mit den nächsten 100 Euro. Feierabendgeld verteilen wir hier. Nächste Frage. Was kommt hier raus?
4: In Claudias Garten hängen an einem Baum 90 Birnen. 20 fallen reif herunter. 24 werden von Kindern gepflückt und 12 von Raupen gefressen. Wie viele Birnen hängen noch an der Birke?
3: In Claudias Garten hängen am Baum 90 Birnen, 20 fallen reif herunter, 24 werden von Kindern gepflückt und 12 von Raupen gefressen. Wie viele Birnen hängen noch an der Birke? So, ist schon ein Klassiker, diese Frage. Da sind in der Vergangenheit doch schon immer wieder falsche Tipps und Antworten gekommen. Ich hoffe, wir können das heute umgehen. Carsten, was meinst du?
5: Das wäre toll. 100 Bitte. Euro gibt's dann dafür auch heute aufs Konto, ganz schnell.
3: 0137 90 30 200. 0137 90 30 200. 50 Cent aus allen deutschen Netzen. Schnappt ihr 100 Euro Feierabendgeld. Hier ist nochmal die Frage. Und bitte keine falsche Antwort, direkt die richtige Lösung, bitte.
4: In Claudias Garten hängen an einem Baum 90 Birnen. 20 fallen reif herunter. 24 werden von Kindern gepflückt und 12 von Raupen gefressen. Wie viele Birnen hängen noch an der Birke?
3: 100 Euro für dich. Komm gerne zu uns, so wie Eberhard. Der war in der vorherigen Sendung schon mal da und meinte das. Was haben Sie denn jetzt raus, bitte?
7: Also ich bin mir sicher, das sind 28.
3: 28 Birnen haben Sie ausgerechnet. Eberhard, das stimmt leider auch nicht. Das ist nicht richtig. Es sind nicht 28 Birnen, die da rauskommen. Carsten, mach nochmal eine Ansage, bitte.
5: Ja, jetzt mal kurz überlegen, warum das wohl so ist. Und wenn ihr es dann richtig habt, dann ganz schnell anrufen, denn jetzt gibt es das Doppelte. Jetzt gibt es 200 Euro. Gewinn verdoppelt, 200 Euro heute Abend aufs Konto.
3: Live im Cash-Quiz, wer kann auflösen bitte? Doppelter Gewinn, zwei grüne Scheine gehen jetzt raus unter der 0137 90 30 200. Warum sind da eigentlich immer wieder falsche Antworten gekommen bei dieser Frage? 0137 90 30 200, 50 Cent aus allen deutschen Netzen. Hier nochmal die Frage, in Claudias Garten hängen am Baum 90 Birnen, 20 fallen reif herum. Runter, 24 werden von Kindern gepflückt und 12 von Raupen gefressen. Wie viele Birnen hängen noch an der Birke? Doppelter Gewinn. Heute Abend noch auf dem Konto, aber nicht für Marie, die meinte in der vorherigen Sendung schon mal das. Was ist deine Lösung, bitte?
8: Ja, 46.
3: Warum 46?
8: Na, wenn die von den Raupen gefressen werden, dann zählen die mit, die 12.
3: Okay, ich verstehe absolut nur Bahnhof. Es ist leider falsch. Marie, es tut mir leid.
5: Ich verstehe nur Raupen irgendwie.
3: Hey, also bitte auch nicht zu wissenschaftlich werden. Es hat nichts mit den Raupen in dieser Frage zu tun. Wirklich gar nicht. Es sind nicht 46 Birnen. Bitte, Carsten, was denn
5: ich
3: jetzt?
5: Ich kann wirklich nur vorschlagen, nicht zu kompliziert zu denken. Hey. Genau hinhören und dann macht's bestimmt Klick. Und dann gibt's auch vor allen Dingen 300 Euro, ich lege noch einen 100er drauf.
3: Es geht jetzt um 300 Euro Feierabendgewinn. Kein Quatsch, kein Fake. Bitte mitnehmen unter der 0137 90 30 200. 0137 90 30 200 für 50 Cent aus allen deutschen Netzen. Hier nochmal die Frage nach zwei falschen Antworten aus der Vergangenheit. Was ist das bitte?
4: In Claudias Garten hängen an einem Baum 90 Birnen. 20 fallen reif herunter. 24 werden von Kindern gepflückt und 12 von Raupen gefressen. Wie viele Birnen hängen noch an der Birke?
3: Ich möchte die Frage bitte innerhalb der nächsten 60 Sekunden aufgelöst haben. Hast du noch eine kleine Motivationsspritze, Carsten?
5: Folgendes, genau. Damit wir das jetzt wirklich schnell loswerden, gebe ich noch was rein. Ja. Ich lege noch mal 200 Euro oben drauf. Ja. Das heißt, 500 Euro gibt's jetzt. Aber wie du schon sagst, das wäre natürlich toll, wenn wir das jetzt innerhalb der nächsten 60 Sekunden loswerden könnten. 500 Euro!
3: Gehen raus. 500 Euro Feierabendgeld an diesem 26. August 0137 90 30 200. Ja, wie viele Birnen hängen denn noch an der Birke? 0137 90 30 200 für 50 Cent aus allen deutschen Netzen. Und du kommst mit Leitung 3 live zu uns in die Show. Carsten und ich warten hier. Es ist noch keiner da. Leitung 3 steht immer noch auf grün. Es ist noch keiner da. Bitte jetzt ändern. Mona war in der Vergangenheit schon mal da. Sie meinte das.
9: Da sind 56 Birnen an der Birke.
3: Ah, da, ja, nein. Mona, es tut mir leid. Oh, die Achterbahnfahrt geht weiter. Ach, Mona.
5: Es sind sage mal.
3: Nicht 56. Warum 46 hatten wir gehört und 56? Nein, ist auch nicht 66. Carsten, was machen wir denn jetzt noch, Menschenskinder?
5: Es muss was anderes sein. Es ist was anderes. Warum kann das nicht sein, was wir bisher gehört haben? Wenn ihr es richtig habt, jetzt lege ich euch noch einen Huni rein. 600 Euro. Und das Geld ist heute Abend auf dem Konto.
3: 0137 90 30 200. 0137 90 30 200. 50 Cent aus allen deutschen Netzen. In Claudias Garten hängen am Baum 90 Birnen. 20 fallen reif herunter. 24 werden von Kindern gepflückt und 12 von Raupen gefressen. Wie viele Birnen hängen noch an der Birke? Bitte. Drei falsche Tipps aus der Vergangenheit. Im Hier und Jetzt brauchen wir bitte die richtige Lösung. Carsten, ist jemand da?
5: Es ist noch keiner in der 3. Noch keiner hat die richtige Antwort gesagt. Das Geld ist noch da. Apropos Geld. Komm, ich leg nochmal Motivationskohle oben drauf. 750 Euro packe ich euch jetzt hier ins Spiel rein. Das heißt, wer jetzt anruft, die 3 erwischt, die richtige Antwort sagt, der hat heute Abend 750 Euro auf dem Konto.
3: So, aber bitte Deal, auflösen bitte. Wie viele Birnen hängen denn noch an der Birke? Ist es zu spät jetzt für den Abend? 0137 90 30 200 0137 90 30 200 50 Cent aus allen deutschen Netzen. 750 Euro und du hast das Geld heute Abend noch auf dem Konto. Seit 10 Jahren sind wir hier auf dem Sender. Seit 10 Jahren machen wir Gewinner. Und die Echtzeitüberweisung, die bekommst du heute Abend überwiesen. Frank, der meinte in der Vergangenheit auch schon mal leider das.
5: Was ist deine Antwort, bitte?
10: 32. 32?
5: Nein.
10: Eigentlich? Also, nee.
5: Tut mir leid.
10: Auch nicht 32, Carsten. Was ist denn jetzt noch los hier?
5: Also am liebsten würde ich es ja abbrechen. Dürfen wir nicht? Folgende Idee. Ich gebe euch jetzt 1.000 Euro.
10: Echt?
5: Und ihr löst das jetzt hier auf.
10: Krass.
5: Heute Abend 1.000 Euro auf dem Konto. Ab jetzt.
3: 1.000 Euro für die Frage. Kein falscher Tipp mehr, bitte. Bitte, bitte. 0137 90 30 200. Es ist Wahnsinn, was wir da alles gehört haben an falschen Antworten. Und das ist ja nur ein Auszug. 0137 90 30 200. 50 Cent aus allen deutschen Netzen. Kann mich erinnern, da hat mal jemand 24 Birnen gesagt. Ich kann mich erinnern, da hat mal jemand 34 gesagt. Wie viele Birnen hängen noch an der Birke? Wenn das jemand weiß. Jetzt hier an diesem 26. August Mittwochfeierabend. Es gibt wirklich 1.000 Euro zu gewinnen und man hat das Geld heute Abend schon auf dem Konto. Wie krass ist das? Du wachst dann morgen auf mit der Erkenntnis, ach ja, du hast ja ein Taui extra auf dem Konto. Das ist ja Wahnsinn.
5: Huch, wie konnte das passieren? Huch. So einfach. Mit uns. Und jetzt folgendes, ich gebe euch noch eine zweite Gewinnleitung mit dazu, damit es jetzt schneller geht. Doppelte Gewinnchance bedeutet das für euch. Die 3 bleibt bestehen, die 5 kommt dazu. Heißt, entweder holt ihr euch die 3 oder die 5, egal welche, beide führen zu uns. Doppelte Chance, jetzt.
3: Achtung, los geht's. Doppelte Gewinnchance, 2 Leitungen sind jetzt geöffnet. Eine von diesen beiden Leitungen treffen, du kommst ohne Umwege direkt zu uns in die Show rein, auflösen und 1.000 Euro gewinnen unter der 0137 90 30 200. 0137 90 30 200 für 50 Cent aus allen deutschen Netzen. 4 falsche Antworten, 1 Frage.
4: In Claudias Garten hängen an einem Baum 90 Birnen. 20 fallen reif herunter. 24 werden von Kindern gepflückt und 12 von Raupen gefressen. Wie viele Birnen hängen noch an der Birke?
3: Und wer darauf die richtige Lösung hat, das ist jetzt live die Gewinnernummer, nämlich die 0137 90 30 200 0137 90 30 200 50 Cent aus allen deutschen Netzen. Es sind jetzt sogar 2 Studioleitungen geöffnet. Doppelte Gewinnchance und vielleicht müssen wir das noch mal ein bisschen ausreizen jetzt, Carsten.
5: Ich verdopple eure Gewinnchance nochmals. Das heißt, jetzt kommen 2 Leitungen auf einmal mit dazu, die 8 und die 9 direkt nebeneinander liegen. Wir machen jetzt mal eben kurz die 4-fache Gewinnchance für euch in 3, 2, 1, jetzt!
3: 4 Studioleitungen sind jetzt offen. 4 Leitungen stehen auf grün. 1 davon treffen und Lösung nennen, 1.000 Euro gewinnen. Für diese Quizfrage unter der 0137 90 30 200. 4 Leitungen offen, noch keiner in eine der 4 Leitungen. 0137 90 30 200. 50 Cent aus allen deutschen Netzen. 28 Birnen, meinte Eberhard. 46 Birnen, meinte Marie. 56 Birnen, meinte Mona. Man muss nicht so viel rechnen bei dieser Frage. Und wir rechnen jetzt damit, dass hoffentlich innerhalb der nächsten 30, 40 Sekunden hier das Telefon klingelt. Carsten, bitte,
5: bitte
3: sorg dafür.
5: Ich gebe noch eine 5. Leitung mit rein. Dann haben wir eine schöne Runde Zeit. 5 Leitungen. 5 Gewinnleitungen, weil die Leitung 12 kommt auch noch mit dazu. Ab sofort 3, 5, 8, 9 oder 12 erwischen. Und es klingelt jetzt hier.
3: Achtung, Sendung ist gleich vorbei. 1.000 Euro Gewinner gesucht. Und zwar ganz dringend. Einer gesucht, der die richtige Antwort auf diese Frage hat. 0137 90 30 200. Kannst du dem Kollegen bitte sagen, dass er uns noch ein paar Augenblicke auf dem Sender lassen soll? 0137 90 30 200. 50 Cent aus allen deutschen Netzen. Die wollen uns echt den Saft abdrehen, ne?
5: Ja, und immer haben wir Schicht mit Jürgen Schicht. Der drängelt immer so richtig ätzend. Nein, Jörg, wir bleiben hier auf Sendung. So, folgendes. Ich muss nämlich ganz schnell noch 2 weitere Leitungen mit dazugeben, damit es jetzt hier wirklich kracht. Die 16 und die 17 kommen mit dazu. Jetzt machen wir die 7-fache Gewinnchance. Ich will, dass es jetzt hier klingelt. Die 7-fache Gewinnchance ist jetzt aktiv.
3: 7 Leitungen geöffnet. 0137 90 30 200. Es wird jemand gewinnen. Es wird jetzt gleich jemand 1.000 Euro gewinnen. Vorausgesetzt, es ruft jemand an und hat auch die richtige Antwort auf die Frage. 0137 90 30 200. 0137 90 30 200. Für 50 Cent aus allen deutschen Netzen. Das letzte Mal hören wir rein in die Frage, weil die Sendung müssen wir gleich beenden. Was kommt hier raus?
4: In Claudias Garten hängen an einem Baum 90 Birnen. 20 fallen reif herunter, 24 werden von Kindern gepflückt und 12 von Raupen gefressen. Wie viele Birnen hängen noch an der Birke?
3: So, und Jürgen sagt, wir müssen gleich in die letzten 120 Sekunden dieser Sendung gehen. Carsten, es müsste jetzt gerade eigentlich schon klingeln.
5: Wir brauchen jetzt jemanden, der es richtig hat, der gut zugehört hat, der jetzt Bock hat, hier die 1000 Euro mitzunehmen. Und deshalb wählt euch jetzt ein. Ich gebe euch auch noch im Gegenzug 3 weitere Leitungen mit dazu. Die 24, die 27 und die Glücksleitung 1. Jetzt machen wir die 10-fache Gewinnchance klar für die letzten 120 Sekunden. Es wird genau in dieser Zeit auf jeden Fall klingeln. 10-fache Chance jetzt.
3: 10 Studioleitungen geöffnet und wir warten. 0137 90 30 200, 0137 90 30 200, für 50 Cent aus allen deutschen Netzen. Wie viele Birnen hängen noch an der Birke, wenn es nicht 28, nicht 46, nicht 56, nicht 32 Birnen sind? 1000 Euro heute Abend noch auf deinem Konto. Und Jürgen sagt, oh Gott, die Sendung ist in weniger als 110 Sekunden vorbei.
5: Ja, wirklich, wir sind gleich bei den letzten 90 Sekunden. Das Geld ist noch da. Ihr könnt es euch noch holen. Und anders ausgedrückt, die letzten 90 Sekunden laufen, bedeutet, es wird in dieser Zeit garantiert klingeln. Also jetzt ist die Gelegenheit auf jeden Fall da. Die letzten 90 Sekunden, eure Chance.
3: Letzten 90 Sekunden und wir brauchen dich jetzt unter der 0137 90 30 200 0137 90 30 200 50 Cent aus allen deutschen Netzen. 10 Leitungen sind geöffnet. Eine von diesen 10 Leitungen bitte jetzt treffen. Du kommst direkt zu uns ins Studio. Lösung nennen, 1000 Euro gewinnen. Und wenn du dann gleich unsere Stimmen in deinem Telefon hörst, nicht auflegen unter der 0137 90 30 200 50 Cent aus allen deutschen Netzen. Einer muss bitte wissen, wie viele Birnen noch an der Birke hängen. Bitte nicht so viel rechnen, weil Frank hat gerechnet, Mona, Marie und Eberhard haben gerechnet. Und das ist alles Quatsch, was sie gesagt haben. Wie viele Birnen hängen noch an der Birke? 1000 Euro werden rausgehen unter der 0137 90 30 200, 0137 90 30 200 50 Cent aus allen deutschen Netzen. Und nochmal versprochen, Carsten, wir machen daraus eine Echtzeitüberweisung, ja?
5: Definitiv, das Geld ist heute Abend auf dem Konto.
3: Gerne zu uns kommen, 1000 Euro, Frage jetzt auflösen und wir sind alle glücklich und gehen alle glücklich nach Hause. Und vor allem du, durchgestellt mit dem Chance-Button, wer ist denn da? Hallo?
11: Hallo, hier ist der Stefan.
3: Hallo, Stefan, was kommt raus?
11: Am Birken hin kann ich brennen.
3: Das möchte ich doch mal meinen. Oh Gott. Damit, Stefan, hast du jetzt 1000 Euro gewonnen. Herzlichen Glückwunsch.
11: Ganz wunderbar.
3: Bleib bitte am Telefon.
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1: Schönsten Mittwochabend euch. Ihr hört Energy gleich mit einem neuen Track von Ray Dalton. Er heißt Got That High. Ist richtig schön geworden. Jetzt geht's weiter mit ein bisschen Motivation. Die Die von Shakira und Burna Boy. Hört ihr jetzt hier.

Zum Glück hat Energy Star Ray Dalton nicht auf seinen Papa gehört. Er hat ihm nämlich versucht auszureden, früher Musiker zu werden. Ich glaube, wie die meisten Eltern es tun würden. Aber nee, er hat nicht drauf gehört. Und mittlerweile ist Papa richtig stolz auf seinen Sohn. Absolut zu Recht. Got That High von Ray Dalton hört ihr jetzt immer die besten neuen Hits auf Energy.

0: Kennt ihr jemanden, der das Spiel GTA nicht kennt? Ich schon. Energies an, immer die besten neuen Hits mit mir. Vivi, Leute, heute ist die Gamescom in Köln losgegangen und genau das war natürlich auch Thema bei Energy am Morgen. Meine Kollegin Anna, guten Morgen, hat gerade jeden Tag jemanden zu Gast. Heute war es Energy Star Malik Harris und die beiden haben über GTA 6 gesprochen, beziehungsweise Malik war komplett schockiert, dass Anna es nicht kennt.
1: Was? Nein. Ernsthaft?
0: Ja, gut. Was soll das sein?
1: Ich gehe wieder. Ciao. Sag mal, GTA 6, das ist der größte Feiertag des Jahres.
2: Aber ist das nicht so ein Ballerspiel?
1: Nee, das kommt darauf an, wie man es spielt. Man kann ja da auch einfach rumlaufen und sich die Szenerien
2: hast
1: angucken.
2: Hast du gerade gesagt, der größte Feiertag des Jahres, GTA 6?
1: Ja, okay, ich hab's falsch gesagt, der größte Feiertag der letzten 10 Jahre.
2: Ihr spinnt alle.
0: Wer es auf jeden Fall kennt, sind die Jungs von Clock Clock. Das sind nämlich richtige Zocker. Und die drei hat Anna dann morgen früh bei Energy am Morgen zu Gast.
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0: Morgen wird es nochmal so richtig schön sonnig. 27 Grad bekommen wir dazu. Freitag auch 27, aber da könnte es dann am Nachmittag vor allen Dingen bisschen regnen.
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0: Da habe ich eine wichtige Info aus Neukölln. Und zwar wurde im Bereich des Weigandufers eine Weltkriegsbombe gefunden. Drumherum ist jetzt alles gesperrt worden im Kreis von 500 Metern. Bitte geht da nicht in diesen Sperrkreis rein. Da begebt ihr euch in Lebensgefahr. Das wollen wir ja alle nicht. Und wenn ihr Fragen dazu habt, dann könnt ihr euch an das Bürgertelefon der Polizei Berlin wenden. 030 4664 4664. Ihr hört Energy mit mir, Vivi. Jetzt habe ich für euch Temple City mit Self-Aware. Und dann müssen wir auch noch drüber reden, wie ihr es noch schafft, am Freitag mit bei der Energy Live zu sein mit Oliver Heldens. Dürft ihr nicht verpassen, eure Tickets, wie, wann, wo ihr die bekommt, das klären wir hier in 10 Minütchen.

0: Partys an bei euch mit mir, Vivi. Und Leute, wir haben euch mal wieder richtig happy gemacht.
1: Vielen, vielen Dank. Ja, wirklich tolle Möglichkeit. Ich freue mich sehr.
2: Super, cool. Freut mich.
1: Oh, danke. Oh, mega. Ich freue mich. Ich habe auf Glück einfach mal mitgemacht. Ich hätte damit gar nicht gerechnet.
0: Ja, Leute, aber ihr müsst jeden Moment damit rechnen, dass der Ticketalarm kommt und ihr eure Tickets hierfür gewinnt.
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ich bin raus, wie ein Blinddarm. So hat sich früher mein Kollege von uns verabschiedet, random. Naja, auf jeden Fall habe ich jetzt noch für euch einen richtig guten Track am Start, nämlich Fifth Harmony mit Work From Home. Immer noch ein richtiger Banger. Und wir hören uns morgen wieder hier an Ort und Stelle, 15 bis 20 Uhr, ne? Haben wir ein Date. Bis morgen. Macht's gut. Ciao, ciao.

0: Julian.
1: Um 20 Uhr an diesem Mittwoch gleich mit Khalid, der uns dann erzählen wird, warum er seine größten Erfolge nicht etwa in seiner Heimat USA feiert, sondern in Berlin. Das alles gleich, vorher noch Taylor Swift mit immer den besten neuen Hits.

0: Khalid hören wir jetzt hier bei Energy an diesem Mittwochabend. Khalid, wirklich der Lieblingskünstler der großen, großen DJs, wenn es darum geht, die Vocals zu besetzen. Hat schon gemeinsam gearbeitet mit Calvin Harris, mit Marshmello, Ed Sheeran, Lucas Graham, Benny Blanco, Mariah fucking Carey. Natürlich auch mit seiner besten Freundin Billie Eilish. Und jetzt ganz neu auch mit Kygo. Khalid, wirklich ein riesiger, riesiger Star, der eher in den USA geboren ist, in Georgia. Hat aber, und das habe ich auch lange nicht gewusst, seine Kindheit und Jugend teilweise in Deutschland verbracht. Und an diese Zeit hat er auch massive Erinnerungen, wie er uns berichtet.
1: Hearing the language and the food and the culture, I really pride myself in my childhood growing up here because I really feel like it shaped me a lot.
0: Also das Essen, die Kultur, die Sprache, immer wenn er hier ist, dann beamt ihn das zurück in die Zeit und er meinte auch, die war unglaublich prägend und deshalb kommt er auch immer noch nach Berlin, um seine großen Erfolge zu feiern.
1: I feel like it really exudes dance culture, party culture. I could do it in LA, but it wouldn't feel as unique as doing it in a city that they live and breathe this every day.
0: Was für ein großes Kompliment an Berlin. Er meinte, er könnte auch in L.A. seine Erfolge feiern, aber er kommt immer so gerne nach Berlin zurück, weil diese Stadt wirklich so derartig Kultur atmet, dass ihm keine bessere einfallen würde als Berlin. So, fantastische Aussage von Khalid, den wir jetzt hören, gemeinsam mit Kygo. Save My Love heißt der Song und das sind immer die besten neuen Hits.

Milo hören wir jetzt hier bei Energy, der seit fast 20 Jahren sein Erfolgsrezept, um es so zu formulieren, gefunden hat. Ne? Hat eine Gitarre, hat gute Laune, hat die immer gleiche Frisur, nämlich gar keine, und macht einfach erfolgreich sein Ding. Warum nicht? Delicious jetzt mit ihm und Forever Young, immer die besten neuen Hits.

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0: Immer die besten neuen Hits hört euch hier bei Energy gleich mit Nico Santos für euch. Außerdem Leonie und Tame Impala macht den Anfang.
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0: Bevor es das Internet gab, gab es die Bravo. Erinnert euch an bei euch an diesem Mittwochabend. 70 Jahre alt wird das, ich sag mal, Kultmagazin. Teilweise das auflagenstärkste Jugendmagazin der Welt. Der Glanz ist so ein bisschen ab, aber was bleibt, sind die legendären Dr. Sommer-Fragen. Deshalb jetzt bei mir meine liebe Kollegin Laura.
1: Da hallo, servus.
0: Laura, du hast jetzt nicht Sexualtherapie studiert oder so, aber du wirst trotzdem, einfach weil wir gut drauf sind, die Fragen von damals, die es wirklich genauso gab, beantworten auf deine ganz eigene Art und Weise.
1: Schön.
0: Der Markus zum Beispiel mit 14 Jahren hat geschrieben, lieber Dr. Sommer, ich möchte bald zum ersten Mal mit meiner Freundin schlafen. Meine Freundin hat mir gesagt, dass dabei das Jungfernhäutchen platzt. Nun habe ich Angst, dass meine Eltern durch den Knall wach werden und dann erwischen könnten. Genau so war das drin in der Bravo.
1: Schön, ja.
0: Was hättest du geantwortet als Redaktionsleiterin?
1: Ovopax gibt's in der Apotheke. Yes. Würde ich einfach mal besorgen.
0: War, glaube ich, fachmännisch, ja. Dann ist es auch wirklich schön, Carlson mit 16 hat geschrieben, ich verwende ein Kondom mehrmals, wasche es aus und trockne es auf der Heizung. Wie oft kann ich das machen?
1: Ach, ich glaube, das war ein Schwabe.
0: Ja, das kann gut sein,
1: also,
0: der Carlson.
1: Geld sparen, sehr gut. So oft, wie es geht. Bis Reis halt, ne?
0: Finde ich sehr gut. Wir sind gerade warm geworden. Ich würde sagen, wir machen noch zwei. Die machen wir dann gleich. Vorher noch ein bisschen Musik. Laura, ich finde, du hast dich fantastisch geschlagen.
1: Danke.
0: Denk einfach mal über so eine Zweitkarriere nach.
1: Nein.
0: Ne?

0: besten neuen Hits hört euch hier bei Energy an diesem Mittwochabend. Freue mich sehr, dass ihr mit dabei seid. Ich bin Julian, gleich mit dem neuen Song von Shasté. Außerdem Teddy Swims und Miles Smith macht den Anfang.
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So, jetzt eine europäische Zusammenarbeit, wie sie im besten Fall im Buche steht. Und zwar aus Chasté, Produzentin und DJ, und Sam Harper aus London. Singer-Songwriter Chasté kommt ja aus Litauen ursprünglich, wohnt seit längerer Zeit in Dänemark. Hat im letzten Jahr so einen großen Durchbruch als Produzentin auch weltweit geschafft. Auch vor allen Dingen im Radio. Eine tolle Zusammenarbeit. Just a Little, so heißt der Song, der dabei rausgekommen ist. Haben wir jetzt immer die besten neuen Hits.

0: Julian.
1: Und wir sagen Happy Birthday an diesem Mittwoch. 70 Jahre Bravo, das ehemals auflagenstärkste Jugendmagazin der Welt, feiert heute Geburtstag. Und daraus zitieren wir gleich die besten Anfragen von Dr. Sommer. Das wird ein großer Spaß. Vorher noch Harrison mit immer den besten neuen Hits.

0: Energy Sun bei euch an diesem Mittwochabend und wir feiern 70 Jahre Bravo. Das ehemals legendäre Jugendmagazin. 70 Jahre alt, ich weiß gar nicht mehr, ob es das noch gibt, Laura.
1: Ich weiß auch nicht.
0: Nicht mehr im Supermarkt auf alle Fälle, nur noch online, glaube ich. Aber teilweise wirklich das auflagenstärkste Jugendmagazin der Welt. In der Spitze bis zu 1 Million Exemplare pro Woche.
1: Stark.
0: Der Glanz auch auf dem Cover ist so ein bisschen ab. Was bleibt, sind die legendären Dr. Sommer-Fragen. Auch deshalb bist du wieder hier, liebe Laura. Weil du gerade unsere Sex-Expertin bist, unsere Sex-Expertin. Wirklich genau so war das damals abgedruckt. Maria 14 schreibt, und das ist wirklich mein Lieblingsbeitrag, seit 2 Wochen habe ich einen Freund. Wir unternehmen viel zusammen und ich weiß, er ist die Liebe meines Lebens. Klar.
1: Schön.
0: Aber einmal saßen wir auf einer Parkbank und er küsste mich. Dann habe ich ihn geküsst. Dabei legte ich ihm meine Hand zwischen seine Beine und merkte dort einen flaschenähnlichen Gegenstand. Kann es sein, dass mein Freund heimlich trinkt?
1: Ja, tut er. Sehr viel sogar.
0: Maria 14.
1: Ja.
0: Warst du eine Bravo-Leserin, Laura?
1: Nein, nicht wirklich. Ich habe gerne die Poster gemocht.
0: Die Starschnitt.
1: Genau, aber das war's dann auch schon.
0: Ich habe Bravo schon gelesen, sehr gerne, und zwar wegen Green Day. Die hatten damals 2004 das American Idiot Album und das war gerade die Zeit, da war ich 9 Jahre alt, wo ich Gitarre spielen angefangen habe zu lernen. Und bei meinem Friseur waren auch immer die Bravos ausgelegt und ich kann mich noch so gut daran erinnern, als ich dann durchgeblättert habe, meine Friseurin, auf die ich heimlich so ein bisschen stand, hinter mir und hat dann gesehen, wie ich diese nackten Menschen da auch nochmal nachdenken, mit 16 Jahren sich da nackt ausziehen. Und dann
1: Fiebertraum, genau, dass das möglich war.
0: Da ist mein Herz stehen geblieben, weil ich wusste, dass das jetzt kommt. Das waren schon eigenartige Momente, aber trotzdem die Bravo, eine wirklich legendäre Zeitschrift.
1: Alles Gute zum Geburtstag.
0: Alles Gute, liebe Bravo. Danke dir, Laura.
1: Danke.

Bruno Mars haben wir jetzt hier bei Energy, der gerade auf großer Welttournee ist. War ja auch Anfang des Sommers in Europa, auch in Deutschland, hat in Berlin gespielt, im Olympiastadion und spielt jetzt genau zu dieser Sekunde in East Rutherford, New Jersey, im MetLife Stadium. Also er spielt wirklich die größten Arenen der Welt und zwar immer Quad. Es läuft für diesen Mann. On My Soul, immer die besten neuen Hits.

0: Immer die besten neuen Hits hätte hier bei Energy, gleich mit Taylor Swift für euch. Außerdem Glockenbach und The One Republic macht den Anfang.
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0: Mittwochabend hier bei Energy. Ich bin Julian. Ich freue mich sehr, dass ihr mit dabei seid. Ich bin jetzt 31 Jahre alt und klar hat so jede Generation das Vorrecht darauf zu sagen, als ich aufgewachsen bin, ne, das war noch die richtige Musik. Aber dieses Vorrecht, das nehme ich mir jetzt einfach mal raus.
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0: Immer die besten neuen Hits hört ihr hier bei Energy an diesem Mittwoch, an dem ich euch gleich zum allerersten Mal den ganz neuen Song von Adela vorstelle. Und nein, ich habe Adele nicht richtig oder falsch ausgesprochen. Adela, ehemals Mitglied von Cat's Eye, wie sie klingt, auch alleine gleich vor als noch Milo mit immer den besten neuen Hits.
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Mittwochnacht hier bei Energy 5 vor 10. Freue mich sehr, dass ihr mit dabei seid. Jetzt hören wir zum allerersten Mal den ganz neuen Song von Adela. Ist ehemals Mitglied der Band Cat's Eye gewesen, kommt ursprünglich aus der Slowakei. Hat jetzt einen Absprung geschafft, um auch solo erfolgreich zu sein. So ein bisschen das, weiß ich nicht, weibliche Pendant zu Harry Styles, wenn man denn so möchte, der ja dann auch von One Direction den Absprung geschafft hat. Ain't in LA, so heißt ihr neuer Song, den wir jetzt zum allerersten Mal hier bei mir in der Sendung hören. Immer die besten neuen Hits.

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1: Um 22 Uhr an diesem Mittwoch, an dem ja schon Malik Harris in der Früh bei uns zu Gast war, der uns erzählt hat, wie er perfekt reinkommt in seinen Morgen. Könnt ihr gleich adaptieren dann für Donnerstag. Und vor allen Dingen wird auch morgen wieder ein neuer Stargast bei Anna in der Show zu Gast sein. Wer das ist, das verraten wir euch gleich. Vorher jetzt noch Olivier Dean mit immer den besten neuen Hits.

0: Energy ist an bei euch. Ich bin Julian, ich bin gerne alleine. Ich sag's, wie es ist, vor allen Dingen jetzt hier am Abend, neben mir steht meine Tasse Kaffee. Ich darf euch so ein bisschen begleiten ins Bett, das finde ich super. Der Gegenentwurf ist ja bei meiner lieben Kollegin Anna vom Energy Morgen. Sie heißt dann auch Anna, guten Morgen mit Nachnamen. Und die lädt sie jetzt jeden Tag, bis Ben aus dem Urlaub zurückkommt, neue Stars ein. Heute war's er hier. We used to be the Rockstars. Malik Harris hat einen Rockstar, ist ein Rockstar und über Rockstar weiß man, der Morgen gehört jetzt nicht zu den Lieblingstageszeiten, auch bei ihm.
1: Ah, nicht so richtig. Also ich gehe ganz gern direkt nach dem Aufstehen erstmal auf den Balkon mit so einem Kaffee und ich gehe ins Fitnessstudio ab und zu, aber so richtig Routine kann man das, glaube ich, noch nicht
2: nennen. Was macht man auf dem Balkon? Also stehst erstmal rum und kiekst?
1: Ja. Genau das eigentlich. Ist wahnsinnig unspektakulär, aber ich gehe da raus und dann Kaffee auf jeden Fall. Ohne geht gar nichts. Kalte Dusche, auch richtig nice. Mag ich sehr gern.
2: Boah, was?
1: Ja,
2: das
1: richtig
2: geht
1: geil.
2: Gar nicht.
1: Hä? Das ist geil. Das ist richtig revitalizing.
2: You know? Dann hätte ich schon so einen Cortisol-Spiegel. Schlechte Laune gleich morgens.
0: Revitalizing. Malik Harris, gerade einen neues Wort gelernt. Malik Harris, guter Typ, schöner Auftritt, könnt ihr euch jetzt auch nochmal zur Gänze anschauen auf instagramenergy.de, einfach auschecken und morgen geht's dann ja schon wieder weiter, der nächste Star kommt zu Anna rein, es wird dann Bojan von Klocklock sein, ab 5 Uhr, Bojan, der auch diese unglaublich tolle, wiedererkennende Stimme hat, da freue ich mich schon sehr, wie die wohl im Radio klingt, das alles morgen, könnt ihr euch drauf freuen, bei Energy am Morgen.

Somber hören wir jetzt hier bei Energy, der, wenn es nach vielen Musikexpertinnen und Experten geht, the next big thing aus den Staaten ist, der gerade dabei ist, sich wirklich die Welt eigen zu machen, im besten künstlerischen Sinne natürlich. War gerade auch auf dem Sigget Festival, zum ersten Mal Europa Festival gespielt, auch das mit Bravour bestanden. Und jetzt geht er seinen Weg einfach weiter. My Body Isn't Ready singt er, immer die besten neuen Hits. Somber.

0: Immer die besten neuen Hits hier bei Energy. Gleich mit den Jungs von BTS für euch. Außerdem Dermot Kennedy und Jennifer Lopez macht den Anfang.
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0: Wild atmen steht er da ganz oben auf der ersten Stufe der Showtreppe in seinen altbewährten Chippendale-Hosen mit glänzendem Oberkörper, tänzelt er mit seinen endlos langen Beinen runter, um jetzt wieder bereit zu sein für diese Rubrik.
1: Fake.
0: Armani, mein Lieber, wie ist es?
2: Ach, ich weiß, ihr habt mich vermisst. Ich euch nicht so.
0: Ich hab dich auf alle Fälle vermisst, Armani.
2: Richtig auch.
0: Pass auf, vielleicht hat das du heute mal wirklich einmal vielleicht wirklich richtig rätst. Aussage ist folgende. Mit monotonen Nebengeräuschen kann man besser schlafen. Fakt oder Fake?
2: Ich würde sagen, das ist ein Fakt, weil ich selber auch besser schlafe, wenn ich so ein kleines so Hintergrundgeräusch habe.
0: Der Mann ist da wieder, wo er letztens aufgehört hat. Es ist natürlich ein
3: Fake.
0: Mit monotonen Nebengeräuschen kann man besser schlafen. Stimmt nicht. Neue Forschung sagt, das kann uns im Schnitt 19 Minuten Schlaf kosten. Und das kann dazu führen, dass man depressiv oder aggressiv wird.
2: Das erklärt alles. Das erklärt wiederum alles.
0: Schade, Mann. Ich hätte es dir gewünscht, wirklich.
2: Ja. Ich mir auch.
0: Morgen vielleicht wieder. Morgen ist ein neuer Stern für dich aufgegangen. Danke, Mani.

0: Immer die besten neuen Hits hier bei Energy, gleich mit Annika Russo für euch. Außerdem Temper City und Bruno Mars macht den Anfang.
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2: Ich glaube, du wärst aber die schlechteste Nachbarin der Welt.
3: Warum?
2: Du wärst super. Du wärst nur auf dem Balkon, würdest vapen, die ganze Zeit riechst nach irgendwie Batida de Coco bei mir in der Küche. 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

030 26 1 2 3 4 5, unter der Nummer könnt ihr mir immer schreiben, so wie es Annika gerade macht. Sagt, ey, ist es gerade im Uber, hört deine Stimme, hat ein Glas Rotwein zu viel, war bei meiner Freundin, war ein guter Abend, du rundest das jetzt ab. Da freue ich mich immer sehr, liebe Annika, natürlich auch alle, die jetzt einfach Energy zuhören. Das ist immer so verrückt, dass ich in dieses Mikrofon reinquatsche und dann hören das tatsächlich Leute. So, diese wunderbare Technik. Annika Russo hören wir jetzt mit Rose Colored Glasses und immer den besten neuen Hits.

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1: Um 23 Uhr an diesem Mittwoch, es ist spät geworden, freue mich umso mehr, dass ihr mit dabei seid. Lasst uns jetzt den Tag entspannt ausklingen, gleich mit Taylor Swift. Vorher aber noch Kygo, Save My Love und immer die besten neuen Hits.

0: Bevor es das Internet gab, gab es die Bravo. Energy ist an bei euch an diesem Mittwochabend. 70 Jahre alt wird das, ich sag mal, Kultmagazin. Teilweise das auflagenstärkste Jugendmagazin der Welt. Der Glanz ist so ein bisschen ab, aber was bleibt, sind die legendären Dr. Sommer-Fragen. Deshalb jetzt bei mir meine liebe Kollegin Laura.
1: Da Hallo, servus.
0: Laura, du hast jetzt nicht Sexualtherapie studiert oder so, aber du wirst trotzdem, einfach weil wir gut drauf sind, die Fragen von damals, die es wirklich genauso gab, beantworten auf deine ganz eigene Art und Weise.
1: Schön.
0: Der Markus zum Beispiel mit 14 Jahren hat geschrieben, lieber Dr. Sommer, ich möchte bald zum ersten Mal mit meiner Freundin schlafen. Meine Freundin hat mir gesagt, dass dabei das Jungfernhäutchen platzt. Nun habe ich Angst, dass meine Eltern durch den Knall wach werden und dann erwischen könnten. Genau so war das drin in der Bravo.
1: Schön, ja.
0: Was hättest du geantwortet als Redaktionsleiterin?
1: Ovopax gibt's in der Apotheke. Yes. Würde ich einfach mal besorgen.
0: War, glaube ich, fachmännisch, ja. Dann ist es auch wirklich schön, Carlson mit 16 hat geschrieben, ich verwende ein Kondom mehrmals, wasche es aus und trockne es auf der Heizung. Wie oft kann ich das machen?
1: Ach, ich glaube, das war ein Schwabe.
0: Ja, das kann gut sein,
1: also,
0: der Carlson.
1: Geld sparen, sehr gut. So oft, wie es geht. Bis Reis halt, ne?
0: Finde ich sehr gut. Wir sind gerade warm geworden. Ich würde sagen, wir machen noch zwei. Mhm. Die machen wir dann gleich. Vorher noch ein bisschen Musik. Laura, ich finde, du hast dich fantastisch geschlagen.
1: Danke.
0: Denk einfach mal über so eine Zweitkarriere nach.
1: Nein. Ne? Nein.

Das hören wir jetzt hier bei Energy, die Isländerin, die eine unglaublich spannende Phase gerade in ihrem Leben hat. Nicht unbedingt in ihrer Karriere, denn sie ist schwanger, hochschwanger, wird bald ihr erstes Kind bekommen, wenn dann alles, davon gehen wir einfach mal aus, gut geht. Und da denken wir jetzt einfach an sie mit The Art of Letting Go und immer den besten neuen Hits.

0: immer die besten neuen Hits hier bei Energy. Gleich mit Chris, das ist Randy für euch. Außerdem Alex Warren und Tam Impala macht den Anfang.
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0: Mittwochabend hier bei Energy. Ich bin Julian, ich freue mich sehr, dass ihr mit dabei seid. Ich bin jetzt 31 Jahre alt und klar hat so jede Generation das Vorrecht darauf zu sagen, als ich aufgewachsen bin, ne, das war noch die richtige Musik. Aber dieses Vorrecht, das nehme ich mir jetzt einfach mal raus.
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0: Immer die besten neuen Hits hört euch hier bei Energy gleich mit Peggy Gou für euch. Außerdem Teddy Swims und Michael Schulte macht den Anfang.
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letzte Spiel geworden hier bei Energy an diesem Mittwoch, so spät, dass ich raus bin für heute. Ich habe Feierabend. Schön, dass ihr mit dabei wart. Ihr hört mich, wenn ihr wollt. Morgen wieder, dann ab 20 Uhr. Bis dahin, lasst der Energy durchlaufen. Macht bitte nichts falsch. Und ich verabschiede mich jetzt mit Peggy Goo, Woman. Sage ciao, ich bin raus. Bis morgen.

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